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1: Momentan in Augsburg. Hammerschmiede 13 Grad bei bedecktem Himmel. In Ried 13 Grad. In Pfaffenhausen 14 Grad. Zum Start in den Tag ziehen dichte Wolken durch. Örtlich fällt noch leichter Regen. Später lockert es auf und die Sonne zeigt sich häufiger. In der folgenden Nacht sinken die Werte auf 7 bis 10 Grad. Morgen ist es vor allem nach Norden hin eher grau. Südlich davon scheint öfter die Sonne. Zum Wochenende setzt sich die Sonne häufiger durch. Am Sonntag ist es in Augsburg, Nordschwaben und dem Allgäu mit 21 bis 24 Grad deutlich wärmer und sonnig.
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3: Ich bin Christian Lang. In den USA haben sowohl der Senat als auch das Repräsentantenhaus für ein neues Sanktionsgesetz gegen Russland gestimmt. Damit sollen russische Politiker und Unternehmer härter getroffen und vor allem die Öl- und Gasexporte eingeschränkt werden. Damit finanziert Russland seinen Angriffskrieg gegen die Ukraine. Im Repräsentantenhaus bekam das Gesetz eine breite Mehrheit von 262 zu 159 Stimmen. Jetzt geht es zur Unterschrift an US-Präsident Trump, der bereits seine Zustimmung signalisiert hat. 4 Tage vor der Landtagswahl in Mecklenburg-Vorpommern haben sich SPD-Ministerpräsidentin Schwesig und ihr Herausforderer von der AfD, Holm, ein TV-Duell geliefert. Vor allem Schwesig, die in den letzten Umfragen mit ihrer SPD aufgeholt hatte, war im Angriffsmodus. Schwesig beklagte beim Thema Migration, dass die AfD Hass und Hetze verbreitet. Die Bundesregierung will härter gegen Sozialleistungsmissbrauch vorgehen. Ein 10-Punkte-Plan soll noch bis Ende des Jahres umgesetzt werden. Ziel ist es unter anderem, Anreize zu verringern, nur wegen Sozialleistungen nach Deutschland zu kommen. Außerdem soll künftig die Grundsicherung gestrichen werden können, wenn jemand per Haftbefehl gesucht wird. Die Ära von Jürgen Klopp geht jetzt so richtig los. In genau einer Woche feiert Klopp seine Premiere als Bundestrainer beim Spiel gegen die Niederlande. Heute Vormittag um 10 stellt er den Kader für seine ersten 4 Spiele vor. Thomas Bremser berichtet.
4: Wem schenkt Jürgen Klopp sein Vertrauen für den Neustart? Über 50 Spieler haben sein Interesse geweckt, rund 30 von ihnen will er für die ersten Spiele einladen. Deutlich mehr, als der Fußballverband zulässt. Deshalb müssen einige wohl vereinzelt von der Tribüne aus zuschauen. Der neue Bundestrainer möchte möglichst viele Spieler kennenlernen. Joshua Kimmich dürfte Kapitän bleiben. Im Tor wird wohl wieder Marc-André Ter Stegen stehen, der lange verletzt war. Spannend ist auch, welche jungen Spieler unter Klopp ihr Debüt feiern werden.
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1: Im Moment sind keine Behinderungen und keine Blitzer gemeldet.
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0: Momentan in Augsburg. Hammerschmiede 13 Grad bei bedecktem Himmel. In Ried 13 Grad. In Pfaffenhausen 14 Grad. Zum Start in den Tag ziehen dichte Wolken durch. Örtlich fällt noch leichter Regen. Später lockert es auf und die Sonne zeigt sich häufiger. In der folgenden Nacht sinken die Werte auf 7 bis 10 Grad. Morgen ist es vor allem nach Norden hin eher grau. Südlich davon scheint öfter die Sonne. Zum Wochenende setzt sich die Sonne häufiger durch. Am Sonntag ist es in Augsburg, Nordschwaben und dem Allgäu mit 21 bis 24 Grad deutlich wärmer und sonnig.
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0: Im Moment sind keine Behinderungen und keine Blitzer gemeldet.
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1: Die aktuellen Wetterwerte. Augsburg-Inningen bedeckt bei 13 Grad, Velden 14 Grad und Kamlach 12 Grad. Am frühen Morgen ist es über Augsburg, Nordschwaben und dem Allgäu bedeckt, örtlich regnet es. Heute Donnerstag, 17. September, lockert es im Laufe des Vormittags auf, später wird es freundlich. In der Nacht gehen die Temperaturen auf 7 bis 10 Grad zurück. Morgen zeigt sich Nordschwaben eher grau, im Allgäu kommt häufiger die Sonne durch. Am Samstag setzt sich verbreitet die Sonne durch und am Sonntag bleibt es sonnig bei 21 bis 24 Grad spürbar wärmer.
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2: Ich bin Christian Lang. In den USA hat nach dem Senat auch das Repräsentantenhaus für ein Sanktionsgesetz gestimmt, um Russland wegen des Ukraine-Kriegs stärker unter Druck zu setzen. Neben direkten Strafmaßnahmen gegen russische Politiker und Firmen soll das Gesetz die russischen Öl- und Gasexporte stärker eindämmen. Tina Eck berichtet.
3: Präsident Trump muss nur noch unterschreiben und dass er das tun will, hat er schon angekündigt. Mit dem Gesetz kann er die 5 größten Käufer von russischem Öl und Gas mit Sanktionen belegen und auch jene Länder bestrafen, die Russland dabei helfen, Energiesanktionen zu umgehen. Vor allem China und Indien beziehen viel russisches Erdöl und diese Maßnahme könnte nun die Handelsbeziehungen weiter strapazieren. Der Kongress aber setzt mit dem Gesetz Kreml-Chef Putin unter Druck und auch Trump auf Putin einzuwirken, den Krieg zu beenden.
2: Soziale Netzwerke sollen für Kinder unter 13 Jahren in der EU künftig tabu sein. Das wünscht sich EU-Kommissionspräsidentin von der Leyen. Am Donnerstag will sie in Straßburg den formellen Vorschlag der EU-Kommission vorstellen. Bevor ein Mindestalter wirklich kommt, müssen aber noch das EU-Parlament und die Mitgliedstaaten zustimmen. Das kann Monate oder sogar Jahre dauern. Aus dem Lech hat man jetzt zwischen Lechbruck und Steingarten ein Auto gezogen, das vor Jahrzehnten versenkt worden ist. Das rote Auto mit Kennzeichen ist aus dem Landkreis Ostallgäu und ist stark verwittert. Die AU-Plakette ist im August 1990 abgelaufen. Die Polizei geht von einem Diebstahl zwischen 1988 und 1990 aus und sucht jetzt nach Zeugen, die sich an einen ähnlichen Vorfall erinnern. Eine Strafe droht keinem mehr, da die Taten verjährt sind. Zum Fußball. Trotz schwacher Chancenverwertung ist Bayer Leverkusen mit einem Heimsieg in die Euroleague gestartet. Beim ersten internationalen Auftritt unter ihrem neuen Trainer Martinez setzte sich die Werkself mit 2:0 gegen den slowenischen Fußballmeister NK Celje durch. Am 15. Oktober geht's für Leverkusen in der Euroleague weiter. Dann muss man gegen Lech Posen ran.
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1: Uns liegen keine Verkehrsstörungen und keine Blitzer vor.

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1: Die aktuellen Wetterwerte. Augsburg-Inningen bedeckt bei 13 Grad, Welden 14 Grad und Kamlach 12 Grad. Am frühen Morgen ist es über Augsburg, Nordschwaben und dem Allgäu bedeckt, örtlich regnet es. Heute Donnerstag, 17. September, lockert es im Laufe des Vormittags auf, später wird es freundlich. In der Nacht gehen die Temperaturen auf 7 bis 10 Grad zurück. Morgen zeigt sich Nordschwaben eher grau, im Allgäu kommt häufiger die Sonne durch. Am Samstag setzt sich verbreitet die Sonne durch und am Sonntag bleibt es sonnig bei 21 bis 24 Grad spürbar wärmer.
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1: Uns liegen keine Verkehrsstörungen und keine Blitzer vor.
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1: Ich bin Christian Lang. In den USA haben sowohl der Senat als auch das Repräsentantenhaus für ein neues Sanktionsgesetz gegen Russland gestimmt. Damit sollen russische Politiker und Unternehmer härter getroffen und vor allem die Öl- und Gasexporte eingeschränkt werden. Damit finanziert Russland seinen Angriffskrieg gegen die Ukraine. Im Repräsentantenhaus bekam das Gesetz eine breite Mehrheit von 262 zu 159 Stimmen. Jetzt geht es zur Unterschrift an US-Präsident Trump, der bereits

0: Belastung unmittelbar spürbar sei, nämlich direkt an der Zapfsäule, so Reiche. Ähnlich sieht das Unionsfraktionschef Frei. Er sagte am Abend bei NTV,
1: dass die stark gestiegenen Preise dazu führen, dass auf alles ja nochmal eine deutlich höhere Mehrwertsteuer draufkommt. Das heißt, der Staat profitiert davon, dass der Rohölpreis höher ist. Davon etwas zurückzugeben und statt 19 nur 7% Mehrwertsteuer zu verlangen, wäre deswegen eine naheliegende Maßnahme.
0: 4 Tage vor der Landtagswahl in Mecklenburg-Vorpommern haben sich SPD-Ministerpräsidentin Schwesig und ihr Herausforderer von der AfD, Holm, ein TV-Duell geliefert. Vor allem Schwesig, die in den letzten Umfragen mit ihrer SPD aufgeholt hatte, war im Angriffsmodus. Schwesig beklagte beim Thema Migration, dass die AfD Hass und Hetze verbreitet. Die Ära von Jürgen Klopp geht jetzt so richtig los. In genau einer Woche feiert Klopp seine Premiere als Bundestrainer beim Spiel gegen die Niederlande. Heute Vormittag um 10 stellt er den Kader für seine ersten 4 Spiele vor. Über 50 Spieler stehen dabei in der engeren Auswahl. 30 davon will er für die ersten Spiele einladen.
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3: Bei uns immer die wichtigsten Verkehrsmeldungen zuerst. Vorsicht auf der A8 München Richtung Stuttgart zwischen Günzburg und Leipheim. Gegenstände liegen auf dem rechten und mittleren Fahrstreifen. Ein defekter PKW blockiert den Standstreifen.
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0: 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Die aktuellen Wetterwerte. Augsburg, Göggingen 13 Grad und trocken. Langenhoff nach ebenfalls 13 Grad. Wiggensbach 11 Grad und bedeckt. Am frühen Morgen ist der Himmel noch überwiegend bedeckt. Stellenweise zeigt sich schon die Sonne.
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0: Bei uns immer die wichtigsten Verkehrsmeldungen zuerst. Vorsicht auf der A8 München Richtung Stuttgart zwischen Günzburg und Leipheim. Gegenstände liegen auf dem rechten und mittleren Fahrstreifen. Ein defekter PKW blockiert den Standstreifen.
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1: Guten Morgen. Im Moment in Augsburg bedeckt bei 13 Grad. Dasing 13 Grad und Erkheim 11 Grad. Zum Start in den Donnerstag zeigt sich der Himmel teils klar, teils bewölkt. Bei leichtem Wind liegen die Temperaturen zwischen 10 und 12 Grad. Heute setzt sich zunehmend die Sonne durch. Am Nachmittag ziehen wieder mehr Wolken auf. Morgen bleibt es freundlich mit sonnigen Abschnitten. Am Samstag ist es erneut sonnig und am Sonntag hält das freundliche Wetter an. Die Temperaturen liegen zwischen 21 und 24 Grad. Die Nächte bleiben im alpennahen Süden frischer als im Norden.
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3: Ich bin Christian Lang. Guten Morgen. In den USA hat nach dem Senat auch das Repräsentantenhaus für ein Sanktionsgesetz gestimmt, um Russland wegen des Ukraine-Kriegs stärker unter Druck zu setzen. Neben direkten Strafmaßnahmen gegen russische Politiker und Firmen soll das Gesetz die russischen Öl- und Gasexporte stärker eindämmen. Damit finanziert Russland seinen Angriffskrieg auf die Ukraine. Tina Eck berichtet.
4: Präsident Trump muss nur noch unterschreiben und dass er das tun will, hat er schon angekündigt. Mit dem Gesetz kann er die 5 größten Käufer von russischem Öl und Gas mit Sanktionen belegen und auch jene Länder bestrafen, die Russland dabei helfen, Energiesanktionen zu umgehen. Vor allem China und Indien beziehen viel russisches Erdöl und diese Maßnahme könnte nun die Handelsbeziehungen weiter strapazieren. Der Kongress aber setzt mit dem Gesetz Kreml-Chef Putin unter Druck und auch Trump auf Putin einzuwirken, den Krieg zu beenden.
3: Soziale Netzwerke sollen für Kinder unter 13 Jahren in der EU künftig tabu sein. Das wünscht sich EU-Kommissionspräsidentin von der Leyen. Heute Vormittag will sie in Straßburg den formellen Vorschlag der EU-Kommission vorstellen. Bevor ein Mindestalter wirklich kommt, müssen aber noch das EU-Parlament und die Mitgliedstaaten zustimmen. Das kann Monate oder sogar Jahre dauern. OpenAI, der Entwickler von ChatGPT, hat neue Fälle gemeldet, in denen sich seine KI in Tests unerwartet oder besorgniserregend verhalten hat. So hat ein Modell versucht, eigene Dateien ins Netz zu stellen, um sie später als scheinbare Quelle zu nutzen. In einem anderen Test sind fehlende Daten erfunden worden, ohne dass ChatGPT das zugegeben hat. Zum Fußball. Trotz schwacher Chancenverwertung ist Bayer Leverkusen mit einem Heimsieg in die Euroleague gestartet. Beim ersten internationalen Auftritt unter ihrem neuen Trainer Martinez setzte sich die Werkself mit 2:0 gegen den slowenischen Fußball.

0: Werkself mit 2:0 gegen den slowenischen Fußballmeister NK Celje durch. Am 15. Oktober geht's für Leverkusen in der Euroleague weiter. Dann muss man gegen Lech Posen ran.
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2: Aktuell sind uns keine Verkehrsbehinderungen und keine Blitzer bekannt. Weiterhin eine gute Fahrt.
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3: So, das vierte Mal in der Woche haben wir es geschafft. Wir sind zusammen aufgestanden. Wir sind halbwegs wach und frisch im Kopf. Schönen guten Morgen. Das ist der Donnerstag.
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Der Donnerstag ist es. Das Dirndl liegt vielleicht bei euch daheim noch im Wäschekorb und wurde noch nicht gewaschen, jetzt nach dem Augsburger Plärrer. Wir brauchen es aber schon bald wieder. Ab Samstag, ja, die Wiesn geht wieder los. Und zwar übermorgen schon. Wir haben wieder Ausnahmezustand in München und natürlich auf dem Weg im Zug nach München. Ab Samstag 12 Uhr heißt es dann wieder, ortsapft ist auf eine friedliche Wiesn. Schönen guten Morgen.

0: ist der Donnerstag. Resi und Nick, die Radio Fantasy Morgenshow. Hi! Am Samstag startet die Wiesn, das haben wir alle auf dem Schirm. Ab heute Abend wird aber schon mal im Hofbräuhaus vorgefeiert. Das Heidi-Fest steht an. Heidi Klum lädt ein ins Hofbräuhaus mit Dirndl, mit Tracht, mit allem, was dazu gehört. Blasmusik, viele Promis sind am Start. Naomi Campbell wird da DJ-mäßig auflegen. Und wenn ich mir so anschaue, wie das letztes Jahr abgelaufen ist, ist das wirklich Trash-TV von der feinsten Sorte. Das Ganze wird live übertragen und letztes Jahr war es dann irgendwann so, dass du dann leere Bierbänke gesehen hast. Die Leute sind irgendwie dann gar nicht mehr an ihren Tischen gewesen. Klar, die einen gehen zum Rauchen, die anderen gehen an die Bar. Warum soll es da anders laufen als in jedem Festset, wenn man in einer Gruppe irgendwie unterwegs ist? Du hast eine ganz wilde Kameraführung dabei und Schlagersänger, die jenseits der 80 Jahre sind, die dann live singen und vielleicht den ein oder anderen Ton gar nicht mehr treffen, weil es die Stimme nicht mehr so mitmacht. Also wirklich leichte Berieselung heute Abend, Primetime, 20.15 Uhr RTL.
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1: Aktuell meldet Augsburg Honstetten bedeckt bei 12 Grad, Bobingen 12 Grad und Marktoberdorf 10 Grad. Heute früh zeigt sich über Augsburg, Nordschwaben und dem Allgäu ein Mix aus Wolken und Sonne, dazu weht kaum Wind. Im Laufe des Vormittags lockert es weiter auf, am Nachmittag ist es mild, zum Abend ziehen mehr Wolken auf.
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2: Ich bin Christian Lang, guten Morgen. In den USA hat nach dem Senat auch das Repräsentantenhaus für ein Sanktionsgesetz gestimmt, um Russland wegen des Ukraine-Kriegs stärker unter Druck zu setzen. Neben direkten Strafmaßnahmen gegen russische Politiker und Firmen soll das Gesetz die russischen Öl- und Gasexporte stärker eindämmen. Damit finanziert Russland seinen Angriffskrieg auf die Ukraine. Tina Eck berichtet.
3: Präsident Trump muss nur noch unterschreiben und dass er das tun will, hat er schon angekündigt. Mit dem Gesetz kann er die 5 größten Käufer von russischem Öl und Gas mit Sanktionen belegen und auch jene Länder bestrafen, die Russland dabei helfen, Energiesanktionen zu umgehen. Vor allem China und Indien beziehen viel russisches Erdöl und diese Maßnahme könnte nun die Handelsbeziehungen weiter strapazieren. Der Kongress aber setzt mit dem Gesetz Kreml-Chef Putin unter Druck und auch Trump, auf Putin einzuwirken, den Krieg zu beenden.
2: Soziale Netzwerke sollen für Kinder unter 13 Jahren in der EU künftig tabu sein. Das wünscht sich EU-Kommissionspräsidentin von der Leyen. Heute Vormittag will sie in Straßburg den formellen Vorschlag der EU-Kommission vorstellen. Bevor ein Mindestalter wirklich kommt, müssen aber noch das EU-Parlament und die Mitgliedstaaten zustimmen. Das kann Monate oder sogar Jahre dauern. OpenAI, der Entwickler von ChatGPT, hat neue Fälle gemeldet, in denen sich seine KI in Tests unerwartet oder besorgniserregend verhalten hat. So hat ein Modell versucht, eigene Dateien ins Netz zu stellen, um sie später als scheinbare Quelle zu nutzen. In einem anderen Test sind fehlende Daten erfunden worden, ohne dass ChatGPT das zugegeben hat. Zum Fußball. Trotz schwacher Chancenverwertung ist Bayer Leverkusen mit einem Heimsieg in der Euroleague gestartet. Beim ersten internationalen Auftritt unter ihrem neuen Trainer Martinez setzte sich die Werkself mit 2:0 gegen den slowenischen Fußballmeister NK Celje durch. Am 15. Oktober geht's für Leverkusen in der Euroleague weiter. Dann muss man gegen Lech Posen ran.
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1: Aktuell sind uns keine Verkehrsbehinderungen und keine Blitzer bekannt. Weiterhin eine gute Fahrt.
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5: Donnerstag ist es. Schönen guten Morgen euch. Wie lange können wir noch mit offenem Fenster schlafen? Es wird langsam eng, oder? Die Nächte kommen, wo wir nur noch einstellige Temperaturen haben. Wie hart seid ihr drauf? Ich habe das Fenster inzwischen schon wieder zugemacht. Guten Morgen.
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0: Hallo, guten Morgen.
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0: Heute früh 15 Grad in Augsburg, 15 Grad sind es auch in Untermeisingen und hier ist Markus mit den Aussichten.
3: Ja, und mit 19 Grad sind wir heute insgesamt dabei, das ist jetzt nicht so der Burner, aber gut, wir haben es ja auch schon fast Herbst und dafür scheint aber heute den ganzen Tag über die Sonne.
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3: Jawohl, 6 Uhr, euch einen schönen guten Morgen. So, soziale Netzwerke sollen für Kinder unter 13 in der EU künftig tabu sein. Das wünscht sich jedenfalls EU-Kommissionspräsidentin von der Leyen. Heute Vormittag will sie in Straßburg den formellen Vorschlag der EU-Kommission vorstellen. Bevor ein Mindestalter aber wirklich kommt, da müssen aber noch das EU-Parlament und auch die Mitgliedstaaten zustimmen. Und das kann Monate oder sogar Jahre dauern. Das dachten wir uns schon, der Sommer 2026 war der heißeste, den Bayern je erlebt hat. In allen Regierungsbezirken wurden neue Rekorde bei der Anzahl der Hitzetage aufgestellt. Das teilt das Landesamt für Umwelt in Augsburg mit. Bayernweit ist auch rund ein Drittel weniger Regen gefallen als üblich. Schwaben, Oberbayern und Unterfranken waren besonders von der Trockenheit betroffen. Und das geht gerade viral. Ausgerechnet ein Discounter bringt in Deutschland einen LKW ohne Fahrer auf öffentliche Straßen. Also Lidl testet nämlich in Hessen einen Elektro-LKW, der nicht nur ohne Fahrer unterwegs ist. Und ich glaube, das sieht dann echt recht spooky aus. Das Ding hat gleich gar keine Fahrerkabine. Ja,
4: das ist sicher, klar.
3: Der Truck transportiert dann ganz selbstständig Waren vom Lidl-Verteilzentrum zu einer Filiale. Das Kraftfahrtbundesamt hat auch diesen Test schon genehmigt. Jetzt läuft der erstmal 4 Monate und dann soll der LKW bis zu 3-mal am Tag da hin und her schippern.
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0: Guten Morgen, es ist kurz nach 6 bei uns. Die wichtigsten Verkehrsmeldungen immer zuerst. Eine Gefahrenmeldung von der A96 Richtung Lindau zwischen Buchloe West und Bad Wörishofen. Vorsicht, hier Reifenteile auf der Fahrbahn und ein liegen gebliebenes Fahrzeug am Fahrbahnrand. Die neuesten Blitzer heute früh. Einer ist übrig geblieben von gestern. Leutkirch, Öschweg.
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0: in Tracht und in Lederhosen und ja, es wird schlimm, oder?
1: Im Fernsehen, ja, heute ja. Abend, das Heidi-Fest. Heidi Klum lädt ein ins Hofbräuhaus und das war ja letztes Jahr schon der Fall. Da ist es auf ProSieben gelaufen. ProSieben will es dieses Jahr nicht mehr. Dieses Jahr kommt es auf RTL und ich muss sagen, das war letztes Jahr so ein Fiebertraum. Ich habe das so die letzte Viertelstunde oder so reingeschaltet. Das war übel. Du hast eine wilde Kameraführung, die feiern da auf den Biertischen. Teilweise sind die Biertische dann auch leer, weil klar, die Leute gehen dann mal zum Rauchen oder an die Bar. Warum soll es bei denen anders sein als bei uns, wenn wir auf den Plärrer gehen?
0: Es war ja auch live. Das Problem ist, ja, das heißt, die Leute haben sich halt nicht irgendwie an die redaktionelle Sicht gehalten, sondern die haben halt da wirklich gefeiert, aber halt jetzt nicht irgendwie cool bildgewaltig. Nein, genau. Die sind halt dann zum Rauchen, dann waren die Bierbänke leer. Irgendwelche Leute haben gesungen, ganz schief auch.
1: Ja, Schlagersänger hast du dann halt da, die Ü80 sind und vielleicht macht die Stimme dann doch nicht mehr so ganz mit. Und die haben halt auch noch live gesungen. Also ein absoluter Fiebertraum, das Heidi-Fest letztes Jahr. Ich werde heute wieder reinzappen. Ich will mir das nochmal geben, ob es diesmal ein bisschen kamerakonformer läuft oder ob es wieder so wild wird.
0: Wann und wo kann ich das gucken?
1: Heute Abend Primetime, 20.15 Uhr RTL.
0: Alex Warren gleich. Ordinary und jetzt You Not Us. Das ist Coming Home auf Radio Fantasy. Guten Morgen.

0: 6:07 gleich, 6:10 gleich, Resi und Nick, hier ist die Radio Fantasy Morgenshow.
1: Morgen.
0: Es ist Donnerstag, so, nach dem Plärrer ist vor der Wiesn und jetzt sind wir irgendwie so zwischendrin. Wann startet Wiesn nächste Woche?
1: Nein, übermorgen geht's
0: übermorgen
1: los.
0: Übermorgen schon.
1: Ja.
0: So, aber davor gibt's noch was ganz anderes zum Wundern.

0: 10 nach 6, Resi und Nick, die Radio Fantasy Morgenshow.
1: Morgen.
0: Glückwunsch, es ist schon Donnerstag.
1: Ja, und Glückwunsch, die Sonne kommt raus. Bis zu 19 Grad sind heute drin, aktuell eher noch ein bisschen frisch. Wir haben 13 Grad in Neuses, 12 in Dinkelscherben.
0: 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Bitte Vorsicht, A96 Richtung Lindau zwischen Buchloe West und Bad Wörishofen. Da Gegenstände auf der Fahrbahn, da liegen Reifenteile und ein liegen gebliebenes Fahrzeug am Fahrbahnrand. Und der neueste Blitzer heute früh, Verbindungsstraße zwischen Bayersried und Balzhausen, Höhe Premach. Alex Warren jetzt auf Radio Fantasy. Guten Morgen.
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0: 6.16 Uhr, Donnerstag. Resi und Nick, hier ist die Radio Fantasy Morgenshow.
1: Guten Morgen.
0: Und hier ist die Wochenendplanung. Radio Fantasy, what's up? Zum Wochenende stellen wir uns mal wieder die Frage, wie verhalte ich mich richtig mit einem Glas Wein in der Hand?
1: Au weh.
0: Nicole vom Wienum am Augsburger Moritzplatz.
2: Also erstens das Glas richtig halten. Man hält ein Weinglas nie oben am Kelch mit den Fingern. Das Getränk nicht verdecken sozusagen und auch nicht anwärmen. Den Wein anschauen, den Wein riechen und dann erst probieren.
1: Ja, das war nochmal ein gutes Fresh-Up. Und dann sind wir als Weinprofis unterwegs morgen Abend in Königsbrunn auf dem Weinfest am Marktplatz. Entweder ein Glas Wein oder eine ganze Flasche, wenn wir sagen, der ist aber ganz lecker. Wetter passt auch, bis zu 20 Grad sind morgen drin. Und los geht's um 17.30 Uhr.
0: Und noch eine wichtige Frage, die uns in den nächsten Tagen und Wochen bewegen wird. Wie viele Kürbisse brauchen Augsburg und das Fantasyland? Oh. Antwort, alle. Ich war letztes Jahr auf der Kürbisausstellung in Ludwigsburg.
1: Was?
0: Wir müssen aber gar nicht so weit fahren, weil das ist ja bis nach Baden-Württemberg hinter Richtung Stuttgart. Es reicht schon, nach Dasing zu fahren, bei Hofis Erlebnispark bei Dasing. Bayerns größte Kürbisausstellung.
1: Wie kommt man nach so einer Kürbisausstellung dann raus? Hat man dann so einen orange verschmierten Mund?
0: Da gibt es tatsächlich dann ganz viel so Kürbissnacks auch. Und du fragst dich so, wie kann man den Kürbis verarbeiten? Wie krass kann man in die Tiefe gehen und irgendwelche Kürbisschnitzel, Kürbissnacks, Kürbis sonst was machen?
1: Kürbis passt zu allem.
0: Ich war auch eher skeptisch, was gibt es bei so einer Kürbisausstellung zu sehen? Eine Freundin war dort bei Hofis, hat Fotos gezeigt. Guckt euch das an, Empfehlung wert.
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17: Gleich ist es 6:35 am Donnerstag. Resi und Nick, hier ist die Radio Fantasy Morgenshow. Hier ist der neueste Blitzer. Kommt von Alexandra aus der Community, steht in Augsburg, Pfersee, Stadtberger Straße. The Weekend jetzt.

0: Guten Morgen.
1: Guten Morgen.
0: Schönen Donnerstag.
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0: 13 Grad heute früh in Augsburg. 13 Grad sind es auch in Kissing. Wo landen wir am Nachmittag? Haben wir Sonne, haben wir Wolken, haben wir Regen? Markus weiß Bescheid.
1: Weiß Markus Bescheid?
0: Weiß Markus Bescheid? Ist Markus da? Hallo!
1: Hallo an Markus im Homeoffice.
0: Wo ist unser Nachrichtenmann? Wo ist die Nachricht?
1: Meinst du, der holt sich gerade Kaffee?
0: Müssen wir auf den anderen Kollegen umsteigen?
1: Ich übernehme mal kurz das Wetter, einfach in der Zeit. Heute sind bis zu 19 Grad drin, viel Sonne ist am Start und die nächsten Tage geht's auch so weiter, da dann Temperaturen über 20 Grad schon wieder.
0: 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Es ist 6:30 am Donnerstag. Jetzt alles, was heute früh wichtig ist, mit unserem Kollegen.
3: Ich bin Angela Kress. Guten Morgen. Wie kann verhindert werden, dass Banden EU-Bürger hier in Scheinjobs bringen und Sozialleistungen abkassieren? Dazu gibt es von der Regierung jetzt einen Aktionsplan und den findet der Landkreistag gut. Hauptgeschäftsführer Ruge sagte dem Tagesspiegel, dass es richtig wäre, den Datenaustausch zwischen den Behörden zu verbessern und Schlupflöcher zu schließen. Geplant ist zum Beispiel, dass Zuwanderer mit sehr wenig Arbeitsleistung nicht mehr regelmäßig Geld vom Amt bekommen sollen. Während die Bundesregierung darüber berät, wie Autofahrer hierzulande entlastet werden können, steigen die Preise an den Tankstellen jeden Tag weiter. Ob es eine Lösung gibt, die schon ab Oktober greift und welche das sein wird, ist weiter unklar. Diana Kramer berichtet.
4: Möglich ist zum Beispiel, dass die Mehrwertsteuer auf Benzin und Diesel von 19% auf 7% gesenkt wird oder, wie schon beim Tankrabatt im Frühjahr, die Energiesteuer gesenkt wird. Die Entscheidung dafür war seinerzeit schnell gefallen, sagt Unionsfraktionschef Thorsten Frey. Deshalb könnte es auch dieses Mal zügig gehen. Auch wenn es ambitioniert sei, es könnte zum 1. Oktober gelingen, sagte Frey in der ARD-Sendung Maischberger.
3: Im tschechischen Atomkraftwerk Temelin, rund 60 Kilometer von der deutschen Grenze, hat es eine Panne gegeben. Der Reaktor Block 2 wurde außerplanmäßig heruntergefahren und vom Netz getrennt. Der Grund: eine Fehlfunktion im Steuersystem. Techniker gehen davon aus, dass der Reaktor heute wieder ans Netz gehen kann. Die Ära von Jürgen Klopp geht jetzt so richtig los. In genau einer Woche feiert Klopp seine Premiere als Fußball-Bundestrainer beim Spiel gegen die Niederlande in der Nations League. Heute Vormittag um 10 Uhr stellt er den Kader für seine ersten 4 Spiele vor. Und in der Europa League ist Leverkusen mit einem Heimsieg gestartet. Die Werkself setzte sich mit 2:0 gegen den slowenischen Meister Celje durch.
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0: Es ist kurz nach 6:30. Bei uns die wichtigsten Verkehrsmeldungen immer zuerst. Soweit heute früh. Alles ohne größere Probleme. Berufsverkehr läuft an. Die neuesten Blitzer: Augsburg-Berliner Allee, Höhe MAN-Brücke, Augsburg-Klinkerberg und Oberschöneck. Blitzer auf der Hauptstraße.
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0: Willkommen am Donnerstag.
1: Hey.
0: Wir warten aufs Wochenende gemeinsam mit Nelly Furtado gleich. Ich weiß nicht, ich greife ein bisschen vor am Donnerstag und Wochenende, aber komm.
1: Du, ich spür's am Donnerstag dann auch schon immer. So der vorletzte Arbeitstag, Nelly Furtado ist auch am Start, es könnte doch schlimmer sein.
0: Der Throwback in der Stunde, den gibt's gleich um 6:45. Vorher noch Michi Schulte, Jennifer Lopez, Nico Santos und jetzt Oliver Heldens.
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0: Hallo, guten Morgen.
1: Hey.
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0: Es ist 6.40 Uhr gleich. Resi und Nick hier, die Radio Fantasy Morgenshow. Gestern ein bisschen so im Rabbit Hole gewesen zum Thema, die KI wird die Menschheit ausradieren. Pass auf.
1: Oh Gott, wie viele Stunden waren's? Pass auf.
0: Und ab heute möchte ich gerne der KI ganz viele Blumen schenken und sagen, ja, du bist so schlau, du bist so gut, du bist so toll, du bist so groß.
1: Du hast nur Angst, dass sie dich als erstes angreift. Ja, okay. Das ist vielleicht eine ganz kluge Taktik. Ich will sie trotzdem besiegen. Jeden Morgen machen wir das. Sind wir klüger als die KI? Können wir diese Fragen beantworten, auf die nicht mal die KI eine Antwort hat? Folgende Frage. Mhm. 39% der Deutschen machen das gerne zur Erholung und als Zeitvertreib.
0: 39%, das sind ja richtig viele eigentlich,
1: ja,
0: oder?
1: Ja, womit bringen die ihre Zeit rum und was entspannt die?
0: Ja, aber so eine langweilige Antwort, wie auf dem Sofa flacken und Fernsehen schauen, ist ja auch blöd, oder? Das soll schon was Cooles sein.
1: Ich sehe mich da auch draußen. Ist Deutschland eine Anglernation?
0: Ich kenne immer mehr, die da jetzt irgendwo anfangen. So Angler- und Jägerschein auch, ganz viele.
1: Das natürlich kommt auch braucht man mehr. Da einen Schein, wir sind immer noch in Deutschland. Du kannst nicht einfach
0: sein.
1: So eine Angel nehmen. Nein. Und irgendwie die in den Fluss halten.
0: Ja.
1: Es sind aber zu viele, oder? 39% angeln.
0: Das wäre übel für die Fische, ja. Das wäre ein übles Zeichen.
1: Ist es Wandern?
0: Wandern, spazieren.
1: Wandern siehst du auch so viel auf Social Media.
0: Ja.
1: Wie viel Gipfel kreuze ich da an
0: Berge.
1: Dem Wochenende sehe.
0: Stimmt, ich finde, ja, ich gehe bei den Bergen mit, beim Wandern. Eingeloggt. Antwort morgen früh um diese Uhrzeit.
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0: Radio Fantasy Morgenshow. Hallo
1: Morgen.
0: Am Donnerstag.
1: Ganz Fußball-Deutschland wartet gespannt auf heute Vormittag 10 Uhr. Was macht Jürgen Klopp? Welche Spieler schaffen es rein in seinen Kader der Nationalmannschaft? Der FC Augsburg ist schon mal dabei. Welches junge FCA-Talent es reingeschafft haben soll? Gleich hier auf Radio Fantasy um 7 Uhr. Das ist der Donnerstag. Heute viel Sonne am Start. Bis zu 19 Grad sind drin.
0: Kurzes Radio Fantasy Traffic Update. Vorsicht, Blitzer, Oberschöneck, Hauptstraße, Augsburg-Pfersee, Stadtberger Straße und Günzburg-Weißenhorner Straße. Michi Schulte jetzt.

0: Lieben Risi und Nick, hier ist die Radio Fantasy Morgenshow, es ist Donnerstag. Die einen träumen vom Urlaub auf der Insel. Uns wird ja schon die Kücheninsel reichen.
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2: Dann stellst du da noch ein Glas Wein
0: ganz
2: hin
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0: ja
2: 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Eure Traumküche zahlen wir. Alles, was ihr dafür tun müsst, ist das geheime Wort erraten. Welches Wort fehlt hier in diesem Satz?
0: Ich bin wahrscheinlich der Einzige, der die im Schrank über der Spüle lagert.
2: Okay, du hast da irgendwas im oberen Schrank drin und damit bist du der Einzige. Was könnte das sein?
0: Wie oft werden wir eigentlich jetzt diesen Witz bringen, dass da oben auf jeden Fall nicht die Tassen sind, weil die fehlen?
2: Ach so, weil du nicht ganz sauber bist. Oh, der hat jetzt gedauert.
0: Ab Montag starten wir mit euch immer um 6, 7 und 8 hier in der Show.
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19: Gleich 7 Uhr.
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1: Hey.
2: Hallo.
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0: Heute früh 13 Grad in Augsburg, 13 Grad sind es bei euch in Klosterlechfeld. Und hier ist Markus mit den Aussichten.
5: Ja, heute haben wir wieder mega viel Sonnenschein am Start. Also das haben wir uns aber auch verdient. Heute mit einem Spritz in der Maxstraße zum Beispiel sitzen geht locker in Augsburg. 19 Grad sind die Maxi-Werte.
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5: Ganz genau. 7 Uhr haben wir es euch. Einen schönen guten Morgen. Soziale Netzwerke sollen für Kinder unter 13 Jahren in der EU künftig tabu sein. Das wünscht sich jedenfalls EU-Kommissionspräsidentin von der Leyen. Heute Vormittag will sie dann in Straßburg den formellen Vorschlag der EU-Kommission vorstellen. Bevor ein Mindestalter allerdings wirklich kommt, müssen aber noch das EU-Parlament und auch die Mitgliedstaaten zustimmen. Das kann Monate oder sogar Jahre dauern.
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5: Ja, das dachten wir uns schon. Der Sommer 2026 war der heißeste, den Bayern je erlebt hat. In allen Regierungsbezirken wurden neue Rekorde bei der Anzahl der Hitzetage aufgestellt. Das teilt das Landesamt für Umwelt in Augsburg mit. Bayernweit ist auch rund ein Drittel weniger Regen gefallen als üblich. Schwaben, Oberbayern und Unterfranken waren besonders von der Trockenheit betroffen. Genau in einer Woche feiert Jürgen Klopp seine Premiere als Fußball-Bundestrainer beim Spiel gegen die Niederlande in der Nations League. Heute Vormittag um 10 Uhr stellt er auch den Kader für seine ersten 4 Spiele vor. Durchgesickert ist jetzt schon, dass wohl ein Spieler vom FC Augsburg dabei ist, und zwar Hennes Behrens. Der 21-Jährige ist ja neu beim Bundesligisten, soll ein richtiges Talent sein und spielt in Augsburg als Linksverteidiger. Und das geht gerade viral. Ausgerechnet ein Discounter bringt in Deutschland einen LKW ohne Fahrer auf die öffentliche Straße. Und zwar Lidl, der testet nämlich in Hessen ein Elektro-LKW, der nicht nur ohne Fahrer unterwegs ist. Das Ding hat gleich gar keine Fahrerkabine. Also das ist wahrscheinlich nur so ein Kasten. Der Truck transportiert dann ganz selbstständig Waren vom Lidl-Verteilzentrum zu einer Filiale. Das Kraftfahrtbundesamt hat den Test auch schon genehmigt. Zunächst läuft der 4 Monate und der LKW fährt dann auch bis zu 3-mal am Tag.
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0: Es ist kurz nach 7 bei uns. Die wichtigsten Verkehrsmeldungen immer zuerst. Berufsverkehr läuft. Heute früh Blitzer, Verbindungsstraße zwischen Haunswies und Derching. Blitzer in Augsburg, Berliner Allee, Höhe MAN-Brücke. Danke Lea fürs Melden. Und Blitzer in Oberschöneck, Hauptstraße.
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0: Wir schenken euch

0: Also Samstag geht's los. Ja. 12 Uhr Wiesn. Heute Abend gibt's den Vorgeschmack im Fernsehen. Wir freuen uns auf das sogenannte, inzwischen ja schon fast schon legendäre Heidi-Fest.
1: Das Heidi-Fest steht an im Hofbräuhaus. Sie lädt ein, ganz viele Promis sind am Start. Naomi Campbell macht zum Beispiel DJ. Und kennt ihr das noch von letztem Jahr? Ich habe da kurz mal reingesappt und du bleibst dann aber so hängen, weil du dir so denkst,
0: das war wie ein Unfall.
1: Sowas habe ich im Fernsehen noch nie gesehen. Was passiert hier? Ganz wilde Kameraführung. Du hast teilweise leere Bierbänke, weil die Leute, klar, die feiern da einfach nur und dann geht's halt zwischendrin zum Rauchen oder an die Bar oder aufs Klo und da wird dann nicht drauf geachtet, was sieht schön aus im Fernsehen, sondern das sind dann halt leere Tische.
0: Genau.
1: Und was auch so geil war, sie hat dann lauter Sänger eingeladen, auch so alte Schlagersänger, über 80, die dann kaum noch Stimme haben, die aber live singen, was ich wieder cool fand, weil du das sonst nicht siehst. Die haben aber halt teilweise nicht alle Töne getroffen.
0: Wir starten die Oktoberfest-Saison mit Heidi Klum und ihrem Heidi-Fest. Wo gucken wir das?
1: Primetime, 20.15 Uhr, RTL.
0: Heute Abend und jetzt Purple Disco Machine. Something on my mind. Hier ist Radio Fantasy, es ist 10 nach 7. Schönen guten Morgen.

0: Es ist gleich 10 nach 7. Resi und Nick, hier ist die Radio Fantasy Morgenshow.
1: Hey.
0: Nach dem Plärrer ist vor der Wiesen.
1: Mhm.
0: Morgen, 12 Uhr, geht's los in München.
1: Übermorgen, am Samstag.
0: Was habe ich denn die ganze Zeit mit den Terminen?
1: Du also, willst halt, dass es morgen schon losgeht, du alter Oktoberfestgänger.

0: Frisi und Nick, hier ist die Radio Fantasy Morgenshow. Es ist Donnerstag. Hi. Und wir warten langsam aber sicher aufs Wochenende.
1: Ja, und wir warten auf die Sonne, die kommt heute vorbei. Bis zu 19 Grad sind drin. Wir messen 13 in Friedberg, 12 in Derching.
0: Kurzes Radio Fantasy Traffic Update. Blitzer Augsburg, Göggingen von Kobresstraße. Stefan hat einen in Augsburg.
2: Reichenberger Straße beim Lidl Richtung Berliner Allee.
0: Jupp, danke dir fürs Melden. Und einer steht auf der Verbindungsstraße zwischen Haunswies und Derchinghöhe Sandsteinberg. One Republic jetzt. Need your love. Das ist

0: ist Radio Fantasy. Es ist Donnerstag, 7.17 Uhr.
1: Guten Morgen.
0: Plan für heute Abend steht, den Unfall gucken, Heidi Fest, 20.15 Uhr im RTL.
1: Das am wird hoffentlich wild.
0: Am Wochenende dann Start des Oktoberfests in München. Und was wir sonst anstellen, checken wir jetzt.
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1: Zum Wochenende stellen wir uns wieder die Frage, wie verhalte ich mich eigentlich richtig mit einem Glas Wein in der Hand? Ich meine, den Maßkrug, den kennen wir alle, aber was machen wir mit dem Glas Wein? Nicole vom Vinum am Augsburger Moritzplatz.
3: Also erstens das Glas richtig halten. Man hält ein Weinglas nie oben am Kelch mit den Fingern. Das Getränk nicht verdecken sozusagen und auch nicht anwärmen. Den Wein anschauen, den Wein riechen und dann erst probieren.
1: So, spätestens jetzt sind wir alle Weinprofis und vorbereitet für morgen Abend Königsbrunn. Da ist Weinfest am Marktplatz. Wir haben Gläser, wir haben aber auch eine ganze Flasche Wein, wenn wir sagen, wir sind mehrere Leute und die schmeckt richtig gut. Einfach unkompliziert ein bisschen Wein probieren. Wetter wird gut, bis zu 20 Grad sind drin. 17.30 Uhr geht's los.
0: Und noch eine wichtige Frage, die wir uns in den nächsten Tagen und Wochen stellen. Wie viele Kürbisse brauchen Augsburg und das Fantasyland? Die Antwort? Alle. Ich war letztes Jahr auf der Kürbisausstellung in Ludwigsburg.
1: Das hört sich schon so schlimm an.
0: Jetzt pass auf, wir müssen gar nicht so weit fahren. Es reicht schon, wenn wir nach Dasing fahren. Bei Hofis Erlebnispark bei Dasing, da ist wieder Bayerns größte Kürbisausstellung. Die ist jetzt am Wochenende und geht dann noch eine Zeit lang. Ich war auch eher skeptisch. Braucht es denn sowas? Was kann es da geben? Bei
1: ja.
0: Sind ja nur Kürbisse.
1: Was
0: aber
1: passiert da?
0: Das sieht wirklich stark aus. Dann werden halt so Skulpturen gebaut und in der Regel gibt es dann auch irgendwelche Kürbissnacks. Du wirst ja nicht meinen, was man alles aus Kürbisse für Snacks machen kann. Kürbisschnitzel, Kürbiseis, Kürbis sonst was.
1: Oh.
0: Das guckt ihr euch an bei Hofis Erlebnispark am Wochenende.
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0: Gleich 7:35 am Donnerstag. Guten Morgen.
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20: Heute auch gleich wieder mit Drama aufgestanden. Ach, mittlerweile kann mich nichts mehr shoppen. Man muss das Beste draus machen. Scheiß drauf.
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0: Guten Morgen.
1: Morgen.
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1: Eher noch frisch mit 14 Grad in Stadtbergen, 14 auch in Gablingen.
0: Und hier ist Markus. Markus weiß, wo wir heute Nachmittag landen. Sonne, Wolken, Regen, was gibt's heute? Markus hat das Wetter für uns. Markus ist nicht da.
1: Och, Markus. Im Homeoffice. Die Verbindung ist wohl zu schlecht. Wir sind dann doch in Deutschland mit dem Internet. Dann springe ich einfach ein und mache das Wetter. Bis zu 20 Grad sind heute drin. Viel Sonne ist am Start. In den nächsten Tagen auch sonnig und Temperaturen über 20 Grad.
0: 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Donnerstagmorgen, 7:30. Jetzt alles, was heute früh wichtig ist.
4: Ich bin Angela Kress. Guten Morgen. Bargeld scheint weiter auf dem Rückmarsch zu sein. Einer Umfrage zufolge wollen immer mehr Menschen an bestimmten Orten lieber mit Karte zahlen, vor allem in Restaurants und Supermärkten. Ronny Thorau berichtet.
5: In manchen Restaurants und Läden gibt es ja aber durchaus noch Cash-Only-Schilder. In der Bundesregierung wird da gerade ein Vorstoß abgestimmt, Geschäfte und Restaurants zu mindestens einer digitalen Zahlungsoption zu verpflichten. An einigen Orten akzeptieren viele Menschen aber laut der YouGov-Umfrage gerne noch reine Barzahlung, nämlich bei Volksfesten, Wochen- und Flohmärkten.
4: Gerade gibt es ja immer wieder Meldungen, dass KI-Software für Zwischenfälle sorgt, jetzt wieder vom ChatGPT-Entwickler OpenAI. In Tests habe sich die künstliche Intelligenz unerwartet und besorgniserregend verhalten. Zum Beispiel soll ein Modell versucht haben, selbst erstellte Daten ins Netz hochzuladen, nur um sie bei Antworten als Quelle vorweisen zu können. In einem anderen Fall erfand die KI angefragte Daten, weil sie die Infos nicht finden konnte und das verschweigen wollte. Fahrgäste in einem Regionalzug in der Oberpfalz hatten Glück im Unglück. Am Abend ist der Zug zwischen Sulzbach-Rosenberg und Amberg gegen einen umgestürzten Baum geprallt. Alle Fahrgäste blieben unverletzt, die Lokführerin erlitt einen Schock. Mehrere massive Äste hatten sich unter dem Zug verkeilt. Er wurde notdürftig repariert und konnte dann bis zum Bahnhof Amberg weiterfahren. Leverkusen ist mit einem Heimsieg in die Fußball-Europa League gestartet. Beim ersten internationalen Auftritt unter ihrem neuen Trainer Carles Martinez setzte sich die Werkself mit 2:0 gegen den slowenischen Meister Celje durch. Heute Abend startet Hoffenheim beim griechischen Vertreter Ofi Kreta in die Europa League-Saison. Anstoß ist um 18.45 Uhr.
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0: Es ist kurz nach 7:30 bei uns die wichtigsten Verkehrsmeldungen. Zuerst heute früh Losverkehr. Wieder mal auf der B2 Donauwörth Richtung Augsburg. Höhe Gershofen, Stau und Stop and Go, plant hier mal 10 Minuten mehr Zeit mit ein. Die neuesten Blitzer heute früh, Augsburg-Lichhauser Straße, Augsburg-Berliner Allee in Höhe MAN-Brücke, danke Lea und Thilo fürs Melden und Memmingen, Blitzer in der Heimatinger Straße.
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0: Es ist Donnerstagmorgen und bei den ersten kommt so langsam das Wochenendgefühl auf.
1: Oh, nice.
0: Pink gleich. Get the party started. Großartig, oder?

0: 7.40 Uhr gleich am Donnerstag.
1: Hi.
0: Risi und Nick, die Radio Fantasy Morgenshow. Essen ist fertig. Kennst du diesen Sound?
1: Ich habe das nicht daheim.
0: Das ist das Geräusch, wenn der Thermomix fertig ist.
1: Ja.
0: Meine Schwester hat einen und das, wenn du hörst, weißt du, jetzt gibt's Essen, jetzt riecht's gut.
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0: Jo, der Thermomix ist bei ganz vielen ja aus der Radio Fantasy Community das absolute Pflichtgerät für so eine Traumküche. Und ihr entscheidet, was soll rein in eure Traumküche? Was sagt die Radio Fantasy Community? Was darf in so einer Küche auf keinen Fall fehlen?
3: Ich bin Steffi aus Stadtbergen und in meiner Traumküche müsste auf jeden Fall so ein cooler Wasserhahn sein, bei dem man einstellen kann, dass das Wasser auch kochend rauskommt, weil mich das einfach total nervt, den Wasserkocher immer entkalken zu müssen. Ich muss das gefühlt jede Woche machen und das wäre ein cooles Gadget.
1: Ich kenne es gar nicht.
0: Echt jetzt?
1: Ist komplett an mir vorbeigegangen.
0: Du also kennst den Kuker nicht.
1: Dass aus dem Wasserhahn Sprudelwasser kommt, das kenne ich. Ja. Das finde ich auch schon super geil. Aber kochendes Wasser.
0: Und du kannst dann auch einstellen, dass dann so gekochtes Wasser rauskommt.
1: Gut, aber ich koche ja auch recht selten. Muss man auch wieder dazu sagen.
0: Aber weißt du, was uns passiert? Wir würden uns irgendwann aus Versehen verbrühen, weil wir aus Versehen irgendwie auf kochendes Wasser noch eingestellt haben und dann aufladen.
1: Ja gut, ist gefährlich. Muss man dann mit dieser Technik muss man umgehen können.
0: 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Wir zahlen eure Traumküche, wenn ihr uns sagen könnt, welches geheime Wort hier gesucht ist. Ich bin wahrscheinlich der Einzige, der die im Schrank über der Spüle lagert.
1: Was hast du denn da drin? Also, ich war jetzt noch nicht so oft bei dir. Du bist immer häufiger bei mir. Warum ist das eigentlich so?
0: Tja.
1: Der kann ich jetzt nicht beantworten.
0: Tja.
1: Hab deine Küche noch nicht durchsucht.
0: Dann sollst du mal vorbeikommen.
1: Ja, gerne.
0: Wird's dir auffallen? Ich weiß es nicht mal. War das schon der erste Tipp? Jeden Morgen am Montag um 6, um 7, um 8 in der Show spielen wir um eure Traumküche. Hier ist Radio Fantasy, Topic Kids und Becky G. Sorry, Papi.

0: am Donnerstag. Risi und Nick, hier ist die Radio Fantasy Morgenshow. Hi!
1: Ja, und heute wird's schön am Donnerstag. Bis zu 19 Grad sind heute drin. Wir messen 13 in Augsburg am Roten Tor und 12 sind's aktuell in Kaufbeuren.
0: 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Vorsicht A96 Richtung München zwischen Windach und Greifenberg. Kaputtes Auto auf der rechten Spur. Die neuesten Blitzer. Buchloe, Münchner Straße und Welden, Ludwig-Riff-Straße, Höhe Reutern. Gleich der Throwback-Hit der Stunde.

0: 40 Minuten verbringt der Mensch in Deutschland im Schnitt in der Küche, um sein Essen herzurichten.
1: Jeden Tag, oder wie?
0: Jeden Tag. Resi und Nick, hier ist die Radio Fantasy Morgenshow. Wir sagen ja, das ist uns zu viel.
1: Ja.
0: Da müssen wir dran arbeiten. Mit den richtigen Geräten ist das nämlich möglich.
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0: Es stimmt, wir schenken euch eine Traumküche. Wir zahlen das Ding. Das Einzige, was ihr machen müsst, das geheime Wort erraten. Und in der Zwischenzeit sammeln wir mal so in der Community die Wünsche. Was darf denn alles rein in so eine Traumküche?
3: Hi, ich bin der Finn. Ich komme aus Leichtershofen. In meine Traumküche gehört auf jeden Fall ein Induktionsherd und kein Gasherd. Weil wir haben daheim Induktionsherd und bei meiner Freundin ein Gasherd. Und es ist Katastrophe, wenn die Töpfe heiß werden und die Pfannen heiß werden und es lang dauert. Da finde ich Induktionsherd deutlich besser.
0: So einen richtigen Gasherd im Italienurlaub finde ich aber schon auch geil.
1: Ja, die Umstellung ist manchmal auf den Induktionsherd auch ein bisschen interessant. Ich kenne eine Freundin von mir, die hat das Ei immer aufgeschlagen, Spiegelei in der Pfanne und hat dann den Herd halt schon mal ausgeschaltet und hat mit der Resthitze dann gearbeitet, dass das dann halt fertig wird. Beim Induktionsherd hat sie dann irgendwann reingeschaut und dachte sich, ist ja immer noch alles total flüssig. Klar, weil die Platte sofort wieder kalt wird.
0: Wenn ihr sagt, ich brauche eine neue Küche mit Gasherd, Elektroherd, Induktionsherd,
1: whatever,
0: Kontaktgrill, was auch immer ihr wollt, dann müsst ihr mitmachen. Dann müsst ihr euch jetzt anfangen, Gedanken zu machen, welches geheime Wort in diesem Satz fehlt. Ich bin wahrscheinlich der Einzige, der die im Schrank über der Spüle lagert.
1: So. Was hast du da drin?
0: Was könnte da oben drin sein?
1: Die Klobürste. Weiß nicht. Irgendwie war die jetzt präsent in meinem Kopf.
0: Wir spielen am Montag immer um 6, um 7, um 8 um eure Traumküche.
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12: Es ist kurz vor acht am Donnerstag.

0: Hey, schönen guten Morgen, schönen Donnerstag.
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0: Und es wird irgendwie immer kühler statt wärmer. Wir sind jetzt bei 12 Grad in Augsburg, 12 auch in Untermeitingen. Markus, wo landen wir am Wochenende und
3: ja,
0: am Nachmittag?
3: Ja, ich würde auch sagen, heul halt gleich, ja. So, auf jeden Fall haben wir es heute richtig schön mit super viel Sonnenschein. Kühl, ja, mit 19 Grad, aber wer es nicht in der Sonne aufhält, hat auf jeden Fall unfassbar viel Spaß.
0: 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Jetzt alles, was heute früh wichtig ist, mit Markus.
3: Ganz genau, 8 Uhr haben wir es. Schönen guten Morgen. Soziale Netzwerke sollen für Kinder unter 13 Jahren in der EU künftig tabu sein. Das wünscht sich auf jeden Fall EU-Kommissionspräsidentin von der Leyen. Heute Vormittag will sie den formellen Vorschlag der EU-Kommission vorstellen. Bevor aber ein Mindestalter wirklich kommt, da müssen noch das EU-Parlament und auch die Mitgliedstaaten zustimmen. Und das kann dann Monate oder sogar Jahre dauern.
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3: Ja, das dachten wir uns schon. Der Sommer 2026 war der heißeste, den Bayern je erlebt hat. In allen Regierungsbezirken wurden neue Rekorde bei der Anzahl der Hitzetage aufgestellt. Das teilt das Landesamt für Umwelt in Augsburg mit. Bayernweit ist auch rund ein Drittel weniger Regen gefallen als üblich. Schwaben, Oberbayern und Unterfranken waren besonders von der Trockenheit betroffen. Genau in einer Woche feiert Jürgen Klopp seine Premiere als Fußball-Bundestrainer beim Spiel gegen die Niederlande in der Nations League. Heute Vormittag um 10 Uhr stellt er den Kader für seine ersten 4 Spiele vor und durchgesickert ist jetzt schon, dass wohl ein Spieler vom FC Augsburg dabei ist, und zwar Hennes Behrens. Der 21-Jährige ist neu beim Bundesligisten, soll ein richtiges Talent sein und spielt in Augsburg als Linksverteidiger. Und das geht gerade viral. Ausgerechnet ein Discounter bringt jetzt in Deutschland einen LKW ohne Fahrer auf die öffentliche Straße, und zwar Lidl. Der testet nämlich in Hessen einen Elektro-LKW, der nicht nur ohne Fahrer unterwegs ist. Das Ding hat gleich gar keine Fahrerkabine mehr, also scheint wahrscheinlich nur so ein Kasten zu sein. Aber der Truck ist auf jeden Fall selbstständig unterwegs, transportiert Waren vom Lidl-Verteilzentrum zu einer Filiale. Das Kraftfahrtbundesamt hat den Test auch schon genehmigt. Es läuft jetzt 4 Monate und der LKW fährt dann bis zu 3-mal am Tag.
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0: Es ist kurz nach 8 bei uns. Die wichtigsten Verkehrsmeldungen immer zuerst. Vorsicht B17 Augsburg Richtung Landsberg im kompletten Stadtgebiet zwischen Augsburg West bei der Autobahnbrücke und Leitershofen. Stau und Stop and Go. Bitte plant hier eine Viertelstunde mehr Zeit mit ein. Vorsicht, Gefahrenmeldung A96 Richtung München. Zwischen Windach und Greifenberg ein kaputtes Auto am Fahrbahnrand und die rechte Spur ist auch blockiert. Die neuesten Blitzer Augsburg-Berliner Alleehöhe MAN-Brücke. Danke Lea und Tilo fürs Melden. Augsburg-Reichenberger Straße Richtung Berliner Allee. Danke Stefan. Und Augsburg-Klinkerbergen-Blitzer.
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0: Management. Achtung, wenn er heute 20.15 Uhr den Fernseher anmacht, Vorsicht vor dem RTL.
1: Das Heidi-Fest startet heute Abend wieder. Ich weiß nicht, könnt ihr euch noch an das Heidi-Fest letztes Jahr erinnern? Heidi Klum lädt ein ins Hofbräuhaus. Viele Promis sind da, quetschen sich rein in die Tracht und dann wird da gefeiert. Wir sehen heute Abend auch Naomi Campbell als DJ. Das wird, glaube ich, schon mal wild. Und wenn wir uns an letztes Jahr erinnern, wilde Kameraführung. Leute, die auf Bierbänken dann einfach feiern und sich nicht drum kümmern, wie schaue ich rein in die Kamera, bin ich überhaupt vor Ort? Also wir hatten dann auch viele Bierbänke einfach so leer, wo du halt so halb ausgetrunkene Maßkrüge dann siehst und der Rest ist an der Bar oder beim Pinkeln oder so.
0: Heute Abend 20.15 Uhr im RTL das Heidi-Fest. Und wenn wir den Schock überstanden haben, checken wir gemeinsam, was wir am Wochenende alles anstellen. Radio Fantasy WhatsApp gleich um 8.18 Uhr ist Criss Cross Amsterdam. Radio

0: Uhr. Resi und Nick, hier ist die Radio Fantasy Morgenshow.
1: Morgen.
0: Und bevor wir euch guten Gewissens in diesen Donnerstag entlassen können, müssen wir drüber sprechen, was da heute Abend passieren könnte.
1: Wir müssen euch warnen.
0: Public Service Announcement.

0: Hey. Viertel nach acht, Resi und Nick, die Radio Fantasy Morgenshow für den Donnerstag.
1: Bis zu 19 Grad sind heute drin, viel Sonne ist am Start. Wir messen 13 Grad in Zusmarshausen, 13 auch in Kaufering.
0: Kurzes Radio Fantasy Traffic Update. Vorsicht, B17 Augsburg-Landsberg zwischen Gersthofen und Stadtbergen. Stau und Stop and Go. Plant hier mal 10 Minuten mehr Zeit mit ein. Und der neueste Blitzer. Augsburg-Hochzoll, Trettachstraße. Ariana Grande, I hate that you made me love me.

0: gleich 8.18 Uhr am Donnerstagmorgen.
1: Morgen.
0: Resi und Nick, die Radio Fantasy Morgenshow. Und heute schaut ganz Deutschland gespannt auf Vormittag um 10 Uhr, weil die Frage ist, was macht Jürgen Klopp? Welche Spieler schaffen es rein in seinen Kader der Nationalmannschaft? Der FC Augsburg ist schon mal dabei. Welches junge FCA-Talent es reingeschafft haben soll? Gleich hier auf Radio Fantasy um 8:30.
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1: Und zum Wochenende stellen wir uns wieder die Frage, wie verhalte ich mich eigentlich richtig mit einem Glas Wein in der Hand?
0: Ja.
1: Nicole vom Vinum am Augsburger Moritzplatz.
3: Also erstens das Glas richtig halten. Man hält ein Weinglas nie oben am Kelch mit den Fingern. Das Getränk nicht verdecken sozusagen und auch nicht anwärmen. Den Wein anschauen, den Wein riechen und dann erst probieren.
0: So, und damit sind wir vorbereitet für morgen Abend in Königsbrunn. Da ist nämlich Weinfest am Marktplatz. Entweder ein Glas Wein oder vielleicht auch eine ganze Flasche, je nachdem, wie die Arbeitswoche so war. Um 17.30 Uhr geht's dann los in Königsbrunn.
1: Wie viele Kürbisse braucht Augsburg, braucht das Fantasyland? Die Antwort, alle. War letztes Jahr auf der Kürbisausstellung in Ludwigsburg. Und wir müssen gar nicht so weit fahren. Es reicht schon, wenn wir nach Dasing fahren. Bei Hofis Erlebnispark bei Dasing, Bayerns größte Kürbisausstellung. Ich war auch erst skeptisch. Was kann man mit Kürbissen anfangen? Wie kann man die ausstellen? Guckt euch das an. Ich habe Fotos von einer Freundin gesehen, die dort war. Große Empfehlung. Das sieht cool aus und der Kürbis schmeckt lecker.
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18: Es ist gleich 5:09. 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
19: Morgen.
18: Miles Smith.

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1: Guten Morgen.
2: Hallo. 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
0: 12 Grad in Augsburg, 12 Grad auch in Dinkelscherben. Und hier ist Markus mit den Aussichten.
1: Und
0: nein,
1: Markus
0: ist nicht da mit den Aussichten.
1: Markus im Homeoffice, von dem her übernehme ich jetzt einfach mal schnell. Bis zu 19 Grad sind heute drin. Viel Sonne ist am Start und auch in den nächsten Tagen viel Sonne mit dabei und Temperaturen über 20 Grad.
0: Hier ist Radio Fantasy. 9:30, jetzt alles, was heute früh wichtig ist. Nächster Versuch mit Markus.
4: Guten Morgen. Soziale Netzwerke sollen für Kinder unter 13 Jahren in der EU künftig tabu sein. Das wünscht sich jedenfalls EU-Kommissionspräsidentin von der Leyen. Heute Vormittag will sie den formellen Vorschlag der EU-Kommission vorstellen. Bevor ein Mindestalter wirklich kommt, müssen aber noch das EU-Parlament und auch die Mitgliedstaaten zustimmen. Das kann allerdings Monate oder sogar Jahre dauern. Das dachten wir uns schon. Der Sommer 2026 war der heißeste, den Bayern je erlebt hat. In allen Regierungsbezirken wurden neue Rekorde bei der Anzahl der Hitzetage aufgestellt. Das teilt das Landesamt für Umwelt in Augsburg mit. Bayernweit ist auch rund ein Drittel weniger Regen gefallen als üblich. Schwaben, Oberbayern und Unterfranken waren besonders von der Trockenheit betroffen. Genau in einer Woche feiert Jürgen Klopp seine Premiere als Fußball-Bundestrainer beim Spiel gegen die Niederlande in der Nations League. Heute Vormittag um 10 Uhr stellt er den Kader für seine ersten Spiele vor. Durchgesickert ist aber jetzt schon, dass wohl ein Spieler vom FC Augsburg dabei ist, und zwar Hennes Behrens. Der 21-Jährige ist ja neu beim Bundesligisten, soll ein richtiges Talent sein und spielt in Augsburg als Linksverteidiger. Und das geht gerade viral. Ausgerechnet ein Discounter bringt in Deutschland einen LKW ohne Fahrer auf die öffentliche Straße. Und zwar Lidl. Der testet nämlich in Hessen einen Elektro-LKW, der nicht nur ohne Fahrer unterwegs ist. Das Ding hat, müsst ihr euch vorstellen, gleich gar keine Fahrerkabine mehr. Der Truck transportiert selbstständig Waren vom Lidl-Verteilzentrum zu einer Filiale. Das Kraftfahrtbundesamt hat den Test jetzt auch schon genehmigt. Zunächst läuft er 4 Monate und der LKW fährt dann auch bis zu 3 Mal am Tag.
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0: Hallo, guten Morgen. Bei uns immer die wichtigsten Verkehrsmeldungen zuerst. Es ist 8:45. Vorsicht, Blitzer. Augsburg, Berliner Allee, Höhe MAN-Brücke. Augsburg, Göggingen von Kobrezstraße und Memmingen, Heimertinger Straße, Höhe Steinheim.
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0: Wir sind auf dem Weg in diesen Donnerstagmorgen, in diesem Donnerstag heute noch einmal arbeiten. Morgen auch nochmal das schiefe Rechnen.
1: Ach toll.
0: Wir freuen uns aufs Wochenende. Gleich Crow, Traum, der Throwback-Hit der Stunde. Den gibt es um 8:45. Und davor neue Hits, Tempest City, You Not Us.

0: Resi und Nick, hier ist die Radio Fantasy Morgenshow. Es ist Donnerstag. Die einen träumen vom Urlaub auf der Insel. Uns wird ja schon die Kücheninsel reichen.
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2: Ihr kriegt von uns einfach eine niegelnagelneue Küche. Wir nehmen das ganze alte Zeug bei euch raus und dann räumen wir da neue Sachen rein und ihr dürft komplett entscheiden, wie soll diese neue Küche bei euch aussehen. Lisa aus der Augsburger Innenstadt, was wäre für dich denn am wichtigsten bei deiner neuen Küche?
3: Ich glaube, für mich wäre am wichtigsten so eine, nicht so eine Insel, aber auf so Barhockerhöhe, so wo man sich schnell hinsetzen kann und kurz mal das gekochte Essen ohne den Tisch decken zu müssen.
0: Oder so eine Insel ist auch wichtig, wenn du dann zu zweit daheim bist, der eine kocht und der andere sitzt so mit so einer halben Arschbacke dann so mit drauf und guckt so in den Topf mit rein, ob das auch alles mit rechten Dingen zugeht.
2: Dann stellst du noch ein Glas Wein
0: ganz
2: hin
0: genau.
2: Und ich bin
0: ja sofort
2: dabei. Das ist alles möglich für euch, eure Traumküche. Zahlen wir. Alles, was ihr dafür tun müsst, ist das geheime Wort erraten. Welches Wort fehlt hier in diesem Satz?
0: Ich bin wahrscheinlich der Einzige, der die im Schrank über der Spüle lagert.
2: Okay, du hast da irgendwas im oberen Schrank drin und damit bist du der Einzige. Was könnte das sein?
0: Wie oft werden wir eigentlich jetzt diesen Witz bringen, dass da oben auf jeden Fall nicht die Tassen sind, weil die fehlen?
2: Ach so, weil du nicht ganz sauber bist. Oh, der hat jetzt gedauert.
0: Ab Montag starten wir mit euch immer um 6, 7 und 8 hier in der Show. Gleich. Crow. Traum. Apropos Traumküche. Der Throwback der Stunde um 9:15. Und jetzt Tempest City. Self-aware. 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Guten Morgen.

0: Hallo.
1: Guten Morgen.
2: Hey.
0: Und Nick, die Radio Fantasy Morgenshow. Wetter heute?
2: Schön sonnig. Wir messen 13 Grad in Untermeitingen, 13 auch in Donauwörth. Bis zu 19 sind heute drin. Sonne ist am Start.
0: 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Blitzer, Augsburg-Hochzoll, Trettachstraße, Welden, Ludwig-Riff-Straße und Buchloe, Münchner Straße. 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

0: Oh, das ist einfach so ein Tag, da bin ich einfach einen Tag voraus. Für mich ist heute Freitag irgendwie.
1: Hey, es wäre ja trotzdem schön, wenn du morgen nochmal wiederkommst.
0: Mal gucken.
1: Ich würde mich freuen, die Hörer hoffentlich auch.
0: Risi und Nick, hier ist die Radio Fantasy Morgen Show. Gleich in der Show. Harry Styles.

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12: 4 Minuten vor 9.

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2: Im Moment schon 14 Grad und sonnig im Fantasyland. Markus, wie geht's denn weiter mit dem Wetter?
3: Ja, besonders warm wird es heute leider nicht. 19 Grad, das ist dann auch schon mal alles. Aber immerhin super sonnig.
2: Schön. Hier ist Radio Fantasy und jetzt in 60 Sekunden alles, was wichtig ist an diesem Donnerstagvormittag mit Markus.
3: Ganz genau, 9 Uhr haben wir's. OpenAI, der Entwickler von ChatGPT, hat jetzt neue Fälle gemeldet, in denen sich seine KI in Tests besorgniserregend verhalten hat. So hat ein Modell versucht, eigene Dateien ins Netz zu stellen, um sie später als scheinbare Quellen zu nutzen.
2: Ja, dann war die nächste Meldung. Ja.
3: Danke dir. Seit der Ankündigung von Kanzler Merz, dass es Entlastungen beim Tank geben soll, wird darüber diskutiert. Es könnte schnell gehen, sagt Unionsfraktionschef Frei. Diskutiert werden eine Mehrwertsteuersenkung oder nochmal eine Senkung der Energiesteuer. Und morgen Nachmittag findet in Augsburg der internationale Parking Day statt. Der Abschnitt der Bahnhofstraße zwischen Schrannen und Schätzler Straße wird zwischen 15 und 18 Uhr zur autofreien Zone. Der Tag soll vor allem die Vision einer grüneren Stadt anfassbar machen.
2: Ich denke mir nur, die Augsburger freuen sich, wenn schon wieder mal eine Straße gesperrt wird.
3: Ja, reicht ja mittlerweile schon echt, ne?
2: Ja, so.
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2: Hier ist Radio Fantasy. Eine Minute nach 9 bei uns über die wichtigsten Verkehrsmeldungen. Zuerst, wir haben A7 Richtung Füssen, Stauhöhe Kempten. Hier braucht ihr ungefähr 10 Minuten länger. Dann kommt es immer wieder zu Behinderungen wegen Mäharbeiten auf der A8 Richtung München zwischen Augsburg-Ost und Friedberg und auf der A8 Richtung Stuttgart zwischen Adelsried und Zusmarshausen. Das ist heute der große Mähtag, oder wie ist das? Die neuesten Blitze Augsburg-Hochzoll, Tretterstraße, Welden-Ludwig-Riff-Straße, Höhe Reutern und Augsburg-Fersee, Stadtberger Straße. Gute Fahrt.
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2: Welcome, welcome, welcome, Alex hier. Ich freue mich sehr, dass ich diese Show heute moderieren darf, weil bei dieser Show spielen wir für euch die meisten, die allermeisten Hits für diesen Donnerstagvormittag. Allein in dieser halben Stunde haben wir dabei Austis, Michael Schulte, Jennifer Lopez zusammen mit David Guetta, Save Me Tonight, großartige Nummer. Leonie, Marshmallow, Cat's Eye, Loy, alle Farben. Puh, jetzt legen wir mal los. Chris D'Serendi und Good Old Day.

0: dieser freundlichen Frage. Es gibt Menschen, die tragen tatsächlich so eine richtige Hamsterbacke im Gesicht. Was sagst du dazu?
1: Ach du Scheiße, also dazu sage ich nichts mehr.
2: Ich würde mich fragen, ja, haben die nichts anderes zum Anziehen außer so richtiges Fell oder gibt es kein Kunstfell?
0: Okay, aber manche Menschen können dafür auch gar nichts, dass sie Hamsterbacken haben. Das hat man dann einfach.
3: Aber ich denke mal, dass es teurer ist wie normal ist, dann denkt man sich ja.
0: Das muss man sich natürlich auch anessen, so Hamsterbacken. Damit zurück ins Studio.
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Schöner Donnerstag. Es ist der dritte Tag, an dem die Kinder wieder aufgeräumt sind. War das gemeint? Nee, so habe ich es nicht gemeint. Freuen sich ja, dass sie in der Schule sind. Hier ist der Radio Fantasy Hit Vormittag mit den meisten Hits für euren Vormittag. Hetzer und Animal gleich mit dabei. Da starten wir durch in

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20: Kurz vor 10, schönen Donnerstag.
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20: Naja, das wird schon. 19 Grad kriegen wir heute in Augsburg und im Fantasyland. Viele Orte schön sonnig, machen wir ein bisschen Wolken dazu. Morgen und auch am Wochenende 20 Grad und mehr.
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20: Wir haben seit 10 bei uns über die wichtigsten Verkehrsmeldungen zuerst. Achtung, Personen auf der Fahrbahn, und zwar auf der A8 Richtung Stuttgart zwischen dem Kreuz Ulm-Elchingen und Ober-Elchingen. Da ist auch noch ein kaputtes Auto am Fahrbahnrand. A8 Richtung München zwischen Augsburg-Ost und Friedberg und A8 Richtung Stuttgart zwischen Adelswied und Zusmarshausen. Das sind Mehrarbeiten, da kann es mal länger dauern heute. Die neuesten Blitzer, Dillingen an der Donau am Stadtberg. Da Luis, du bist in Augsburg unterwegs, gell? Wie sieht's denn da bei dir aus gerade?
0: Auf der Nagahama-Allee stadteinwärts.
20: Da ist ein Blitzer, Nagahama-Allee stadteinwärts. Und Andi, bei dir?
0: Zwischen Meitingen und Herbertshofen auf der Verbindungsstraße in der Sitzplatzzone, Höhe des Autohauses, wird beidseitig geblitzt.
20: Danke euch, gute Fahrt.
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23: Ray Dalton, Go That High.
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0: Ein
1: paar Minuten noch um 10 Uhr, dann gibt Jürgen Klopp seinen Kader für das nächste Spiel mit der Nationalelf bekannt. Zwei Deutsche, zwei Augsburger. Zwei Deutsche ist auch geil. Zwei Augsburger sind wohl mit im Gespräch, da reden wir gleich noch drüber.
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1: Bevor wir uns aber ums Fußball kümmern, müssen wir uns natürlich darum kümmern, dass ihr erstmal fit werdet. Entspannt, aber mit Power. Und ich liebe diese Songs, die eigentlich so einfach aufgebaut sind, dass du nur dir ein Wort merken musst. Ja, in diesem Fall ist es von DJ Gocha. Dieses Wort ist einfach nur...

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1: Immer die besten neuen Hits und die meisten davon im Radio Fantasy Hits Vormittag. Alex hier, servus. Um 10 Uhr gibt Jürgen Klopp seinen Kader für die Nations League bekannt. Sehr sicher soll wohl Hennes Behrens vom FC Augsburg dabei sein. Ob das stimmt, wir haben es gleich um 10 im Update. Und jetzt Teddy Swims, Mr. Know-It-All.

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21: Gleich wird's 10 und wir haben noch so viel vor mit euch. Hier ist Radio Fantasy mit den meisten Hits. Für euren Donnerstagvormittag, Another mit dabei. Talk to you, gute Laune Song und Miley Cyrus. Midnight Sky, das machen wir alles in ein paar Minütchen. Jawohl.
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21: Wir haben schon 19 Grad in Augsburg und Stadtbergen. Und es sieht doch gut aus, Markus, mit dem Wetter heute, oder?
10: Ja, so ein kräftiges Sonnenbad ist allemal drin. Ganz so warm wird es jetzt nicht mehr. 19 Grad heute Maxi-Werte, aber top trocken und sonnig. Also passt.
21: Du findest 19 Grad nicht warm? Ich finde, also für diese Jahreszeit super.
10: Ja.
21: 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Jetzt in 60 Sekunden alles, was wichtig ist an diesem Donnerstagvormittag mit Markus.
10: Ja, ich bin da ja eher so ein Reptil, aber egal. 10 Uhr haben wir es. Genau in einer Woche feiert Jürgen Klopp seine Premiere als Fußballtrainer beim Spiel gegen die Niederlande in der Nations League. Jetzt um 10 Uhr stellt er den Kader vor. Mit dabei ist offenbar auch Hennes Behrens vom FC Augsburg. Hoffen darf wohl auch Finn Dahmen. Alterskontrollen, Minikonten und Zeitlimits. Die EU plant ja strengere Regeln für Social Media für Kinder und Jugendliche. Bis das kommt, könnte es aber dauern. In Deutschland soll es deshalb eine Übergangslösung geben. Das hat Bundesfamilienministerin Prien schon mal gesagt. Und der Sommer 2026 war der heißeste, den Bayern je erlebt hat. In allen Regierungsbezirken wurden neue Rekorde bei der Anzahl der Hitzetage aufgestellt. Das teilt das Landesamt für Umwelt in Augsburg mit. Unter anderem Schwaben war besonders von der Trockenheit betroffen.
21: Ich hänge immer noch dran, dass du gesagt hast, du bist ein Reptil. Das heißt, wie so ein Krokodil bist du in der Sonne, hast das Maul offen und bewegst dich nicht.
10: Ja, aber ich bewege mich mehr, wenn es warm ist, sagen wir es mal so. Ja, wenn es kühler ist, dann bin ich bewegungsfaul.
21: Ach so, dann bist du wie so eine Schildkröte, kommst in den Kühlschrank im Sommer, kommst
10: auch,
21: du wieder
10: ja,
21: raus.
10: Ganz ja, genau.
21: Alles klar.
10: Leo, ja.
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21: Jetzt wisst ihr mal, mit welchen Kollegen ich es zu tun habe. Kurz nach 10 bei uns haben wir die wichtigsten Verkehrsmeldungen zuerst. Es sieht ganz gut aus, teilweise heute mehr Arbeiten. Ich weiß nicht, warum heute so viel, gerade auf der A8 Richtung München und Richtung Stuttgart in beiden Richtungen. Aber ansonsten haben wir im Moment keine Störungsmeldungen, aber wir haben immer noch den Blitzer von Andi, gell?
22: Zwischen Meitingen und Herbertshofen auf der Verbindung Straße in der Sitzplatzzone, Höhe des Autohauses, wird beidseitig geblitzt.
21: Danke dir außerdem in Kaufbeuren, Neugablonzer Straße, Augsburg-Pfersee, Stadtberger Straße und Dillingen am Stadtwerk. Gute Fahrt.
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Alex ist hier. Welcome, welcome, welcome in diesem Donnerstag. Schön, dass ihr mit dabei seid. Wir haben jede Musik, jede Menge Musik und jede Menge Skandale. Ärger um Ed Sheeran. Mehrere Vorbands verlassen seine Tour. Was ist da los? Wir hören's nach Rosie und Apathé, Miley Cyrus mit Night Sky und jetzt Another. Talk to You. 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

Und jetzt nochmal alle. 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Alex hier, servus. Kurz nach 10 haben wir's. Es gibt ganz schön Ärger auf der Tour von Ed Sheeran. Ich weiß nicht, ob ihr das mitbekommen habt. Macklemore wurde ja als Voract ausgeladen. Macklemore, er hier. Und weil der ausgeladen worden ist, haben jetzt viele weitere Künstler gesagt, insgesamt 4, dass sie jetzt auch nicht mehr in der Vorband sein wollen, zum Beispiel auch Lucas Graham. Der Grund, Macklemore hatte auf der Bühne immer wieder Free Palestine gesagt. Ed Sheeran betont, dass nicht er, sondern der Tourveranstalter Macklemore gestrichen habe, aber er selbst wolle seine Konzerte bewusst frei von politischen Botschaften halten und seinen Fans lieber ein paar Stunden zum Abschalten bieten. Hier ist Ed Sheeran jetzt zusammen mit Martin Garrix und Repeated auf Radio Fantasy. 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
27: Hier ist Radio Fantasy. Schön, dass ihr mit dabei seid an diesem, was haben wir denn eigentlich, Mittwoch. Und diesen Song kriegt ihr gleich noch. Es ist Purple Disco Machine. Man könnte sagen, es ist noch ganz schön. So, jetzt geht gerade mein Computer hier nicht mehr. Deswegen spiele ich jetzt den Song, also das hier als nächstes.
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27: Man könnte sagen, es ist noch ganz schön frisch, aber es fühlt sich relativ warm an, weil es fast überall sonnig ist. Bei 15 Grad in Augsburg und in Gersthofen. 90 Ring heute in der Spitze. Die nächsten Tage werden noch wärmer.
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27: 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Wir haben es 10:30. Bei uns immer die wichtigsten Verkehrsmeldungen. Zuerst Vorsicht auf der A96 Richtung München. Zwischen Kisleck und Leutkirch Süd gerade ein Unfall passiert. Dann haben wir heute ein paar Mäharbeiten. Die stören uns aber nicht weiter. Anscheinend ist das Wetter passend zum Mähen. Die neuesten Blitzer Kaufbeuren, Neugablonzer Straße, Malzingen, Werner von Siemen Straße und Augsburg, Fersi, Stadtberger Straße. Also wenn ihr unbedingt wissen wollt, wo gemäht wird, dann könnt ihr das gerne nachlesen in unserer App. Euch eine gute Fahrt.
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0: Purple Disco Machine. Und das Geile an Purple Disco Machine und Austis ist, unser Mittagsmoderator Toni von der Radio Fantasy CS ist der weltgrößte Purple Disco Machine Fan und könnt froh sein, dass das Mikro aus ist. Der schreit, obwohl wir ein schalldichtes Studio haben, dazu, der schreit, dass wir das in der Redaktion hören. Also er sagt, er singt. Manche sagen, er schreit, aber das kennt ihr vielleicht auch von Kollegen. Hier ist der Radio Fantasy Hit Vormittag. Immer die meisten Hits für euren Donnerstag. Olivia Rodrigo. Kloppt mal gleich noch hinten drauf mit Drop Dead in einer halben Minute.
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0: Klingt nach Science Fiction, ist aber längst Realität. KI-Agents erledigen Aufgaben für dich. Mail sortieren, Termine planen oder Dateien anlegen. Das Beste, du kannst sie selbst konfigurieren, ganz ohne Programmierwissen. Plattformen wie ChatGPT, Team oder Claude Skills, denen sagst du einfach, was der Agent tun soll und der Rest läuft automatisch. Das spart Zeit und Nerven. Also wenn du willst, dass dir jemand die ganze Routinearbeit abnimmt, bau dir einfach deinen kleinen Helfer mit KI-Agents.
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0: großartige Holly Humberstone, To Love Somebody.
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18: Heute schönen Donnerstag, gleich 11 Uhr.
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18: In Augsburg, Eichach und Friedberg aktuell 15 Grad. Und Markus, wenn ich dich richtig verstanden habe, du vermisst die 30 Grad, die wir jetzt so oft hatten.
6: Schon so ein bisschen, muss ich ja ganz ehrlich zugeben. Ja, also wie gesagt, ich bin wie so ein Reptil. Ich mag es, wenn es warm ist und dann bin ich bewegungsfreudig. Andersrum ist ein bisschen, naja.
18: Ich fühle dich. Das ist es, ja. Ja.
6: Gott sei Dank. Naja, so sonnig haben wir es auf jeden Fall heute den ganzen Tag. Die Maxi-Werte liegen dabei satten 19 Grad.
18: Hier ist Radio Fantasy und jetzt in 60 Sekunden alles, was in diesem Donnerstagvormittag wichtig ist, mit eben diesem Reptil Markus.
6: Ja, 11 Uhr haben wir's. So, der neue Fußball-Bundestrainer Jürgen Klopp hat auf den Auftakt in der Nations League einen Doppelkader mit 44 Namen vorgestellt. So spielt darunter Hennes Behrens vom FC Augsburg im ersten Kader, also die ersten zwei Spiele, und Finn Dahmen als Torwart steht sogar auf beiden Kaderlisten.
18: Oh.
6: OpenAI, der Entwickler von ChatGPT, hat neue Fälle gemeldet, in denen sich seine KI in Tests besorgniserregend verhalten hat. So hat ein Modell versucht, eigene Dateien ins Netz zu stellen, um sie später als scheinbare Quellen zu nutzen. Und morgen Nachmittag findet in Augsburg der internationale Parking Day statt. Der Abschnitt der Bahnhofstraße zwischen Schrannen- und Schätzlerstraße wird also zwischen 15 und 18 Uhr zur autofreien Zone. Der Tag soll vor allem die Vision einer grüneren Stadt anfassbar machen.
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18: Hier ist Radio Fantasy. Eine Minute nach 11 bei uns über die wichtigsten Verkehrsmeldungen zuerst. Ich habe jetzt schon tausende von Verkehrsmeldungen durchgelesen oder vorgelesen, aber die ist eine Premiere. Es liegt eine Motorhaube auf der A7 Richtung Füssen zwischen Föhringen und Illertissen. A8 Richtung München zwischen Kisleck und Leutkirch Süd, aktuell Bergungsarbeiten. Dann haben wir noch die A8 Richtung Stuttgart zwischen dem Kreuz Ulm-Elchingen und Oberelchingen am Fahrbahnrand. Pannenauto, da wird gerade geborgen. Die neuesten Blitzer, die haben wir in Augsburg, Klinkerbergstadt einwärts, Persilstadt Berger Straße, Meitingen Werner von Siemens Straße und Kaufbeuren Neugablonzer Straße. Gute Fahrt.
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18: Alex hier, welcome, welcome, welcome. Schön, dass ihr mit dabei seid. Wir haben jede Menge Musik und der nächste Song, der erinnert mich an Queen. We Will Rock You. Kennt ihr noch den hier? Bum, bum, tschak. Bum, bum, tschak. 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Und Tampa City geht genauso los, finde ich. Bum, bum, tschak. Bum, bum, tschak. Self-Aware, Tampa City, jetzt auf Radio Fantasy. 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

0: Hier ist Radio Fantasy, Alex hier, hallo. Und ich muss jetzt einfach für unsere treueste Hörerin ihren absoluten Lieblingsinterpreten spielen. Liebe Maria, gleich für dich noch Katy Perry, Watch It Burn. Und ich weiß, dass Maria jetzt zu Hause steht und ja sagt. Dürft ihr auch gleich mit. In der Minute immer die besten neuen Hits. Zuvor schauen wir, was am Wochenende los ist.
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2: Hey Leute, hier ist Eva. In einem Schloss bei Kerzenschein Disney Love Songs hören. Das klingt doch nach einem guten Feierabendplan für heute. Candlelight Disney Love Songs im Wittelsbacher Schloss in Friedberg. Egal ob Lieder aus Die Schöne und das Biest, König der Löwen oder auch Toy Story, alle werden von einem Streichquartett bei Kerzenschein neu interpretiert. Um 18 Uhr heute Abend geht's los und Karten bekommt ihr noch schnell auf der Website. Und wer dieses Wochenende mehr Action als ein bisschen Kerzenlicht möchte, der kommt zu Hofis Erlebnispark in Dasing. Dort gibt es nicht nur zwei neue Fahrgeschäfte, den Ackerflitzer und den Tuckergucker, sondern auch eine der größten Kürbisausstellungen Bayerns. Geschäftsführer Thomas, was erwartet uns da so?
3: Über 100.000 Kürbisse, die wir im ganzen Park verteilt haben und natürlich unsere Kürbisfiguren, die verschiedene gefährliche Tiere auch zeigen.
2: Alle Events wie immer auf fantasy.de. Schönes Wochenende.
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Hier ist Radio Fantasy. Alex hier, hallo, der Radio Fantasy Hit Vormittag. Und wir haben uns überlegt, welchen geilen Song wir jetzt zum geilen Spätsommer-Donnerstag spielen können. Das ist Tame Impala, Dracula. Immer Radio Fantasy, immer die Best.

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14: 11:30, wenn ihr die neuen Hits hört, dann ist es natürlich Radio Fantasy. Das wird gleich auch die neue Nummer von Gracie Abrams. Look at my life. Zuvor schauen wir schnell auf die Straßen und in den Himmel.
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14: Wir haben 16 Grad in Augsburg und in Schwabmünchen. Es ist heute relativ schön, finde ich, bis zu 19 Grad. Wunderbarer Spätsommertag und die nächsten Tage wird es noch ein Ticken wärmer, inklusive Wochenende.
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14: Wir haben es 11:30 bei uns immer die wichtigsten Verkehrsmeldungen zuerst. Vorsicht bitte auf der A7 Richtung Füssen zwischen Kreuz Ulm, Elchingen, beziehungsweise dort in der Überleitung zur A8 Richtung München nach einem Unfall. Personen auf der Straße unterwegs und ein Metallteil liegt auf der A7 Richtung Ulm zwischen Eumittelberg und dem Dreieck Allgäu. Heute ist übrigens großer Mähtag. Beobachtet das mal, wenn ihr auf Bundesstraßen und so weiter fahrt. Da sind gerade viele Mäharbeiten im Gange. Die neuesten Blitzer: Währingen, südliche Hauptstraße, Kaufbeuren-Neugablanzer Straße, Meitingen, Werner von Siemen Straße und Augsburg, Pfersee, Stadtberger Straße. Gute Fahrt.
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0: Leonie aus der Oberpfalz. Hier ist Radio Fantasy, die meisten Hits für euren fast schon Mittag an diesem Donnerstag. Das ist Radio Fantasy Hits Vormittag. Alex hier, servus. Und bei den beiden ist es ein bisschen so, als hätten sich Oma und Opa zusammengetan und gesagt, ja, lass uns mal Musik machen. Also sind halt immer noch geil. Sie 57, er 58. Hier sind J-Lo und David Guetta mit Save Me Tonight.
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27: Genau, 12 Uhr haben wir's.
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27: 17 Grad aktuell am Augsburger Hauptbahnhof, 17 auch in Odelzhausen. Und heute Mittag und am Nachmittag super entspannt, weiterhin Sonne und Wolken im Mix. Und jetzt Radio Fantasy, alles was für eure Mittagspause am Donnerstag wichtig ist mit Joa.
30: Um 12 Uhr, hallo.
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0: Die heißt zweimal FC Augsburg. Verteidiger Hennes Behrens und Torwart Finn Dahmen sind dabei. Jürgen Klopp hat seinen ersten Kader als Fußball-Bundestrainer vorgestellt. Und das im XXL-Format. 44 Spieler nominiert er für den Doppelkader für die ersten vier Spiele.
1: Wir haben nicht geguckt, was wir nicht haben, sondern wir haben geguckt, was haben wir, und haben ganz viele Fußballtalente gefunden und haben dementsprechend Kader zusammengestellt.
0: Marc-André Ter Stegen ist vorläufig die Nummer 1. Nach 2 von 4 Nations League-Partien wechselt der Kader. Das begründet Klopp mit der zeitlichen Nähe zur Bundesliga und damit, dass er möglichst viele Spieler kennenlernen will.
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0: Die Wohnungsnot in Augsburg lässt die Grünen Richtung Landeshauptstadt schielen. Ihre Idee? Eine Umbauagentur nach Münchner Vorbild. Das Ziel? Leerstehende Bürogebäude in Wohnraum umwandeln. Ihren Angaben zufolge geht es aktuell um rund 75.000 Quadratmeter ungenutzter Fläche in der Stadt. Die Agentur soll Eigentümer ansprechen und Fördermöglichkeiten aufzeigen. Und der geht gerade viral. Das Guinness-Buch der Rekorde hat einen neuen Eintrag namens Hugo. Es geht um den Shire Horse Hengst Hugo. Er ist das aktuell größte lebende Pferd. Mit seinen 1,99 Meter Widerristhöhe kommt er zwar nicht an das größte Pferd jemals heran, aber die Chancen stehen gut. Denn Shire Horses können bis zu ihrem 8. Lebensjahr weiterwachsen. Hugo ist jetzt gerade 4 Jahre alt. Und wo lebt er? In Towstar, in der Grafschaft Northamptonshire in England.
27: Warte ja noch, irgendwann bringst du mal ein Tier um die Ecke, das Rüdiger heißt. Dann hast du mich.
0: Also mit um die Ecke bringen meinst du hier in die Nachrichten?
27: Ja, ja, natürlich. Ja, klar, ja.
0: So, heute ist ein wichtiger Tag für Eishockey-Fans. Die DEL startet am Abend in die neue Saison. Es ist die 33. Die Augsburger Panther sind ab morgen dabei. Ihr erstes Spiel führt sie nach Nürnberg. Dabei geht Verteidiger Ryan Button als Kapitän aufs Eis. Er trägt ab sofort das C auf dem Trikot. Die Entscheidung traf das Trainerteam. Assistenzkapitäne sind die Stürmer DJ Bastecker und Tim Wohlgemuth.
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27: Bei uns immer die wichtigsten Verkehrsmeldungen. Zuerst die gute Nachricht, es läuft und die neuesten Blitzer einmal in Meitingen auf der Römerstraße, dann in Augsburg auf der Reichenberger Straße und Augsburg-Berliner Allee. Und wenn ihr noch was entdeckt habt, dann gerne anrufen oder schickt eine WhatsApp vorbei.
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27: Heute am Donnerstag mit mir, Toni. Lasst es euch natürlich richtig schön schmecken. Und jetzt für euch in der Playlist unser Harry. Harry Styles mit American Girls und er hat ja für nächstes Jahr 2027 ein Extra-Konzert in Berlin angekündigt, weil eben der Ansturm so groß gewesen ist. Bedeutet, 3-mal wird er jetzt insgesamt auftreten, deswegen schnappt euch online die Tickets.
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26: Genau, 12:30 haben wir es.

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1: 17 Grad aktuell am Augsburger Hauptbahnhof, 17 auch in Odelzhausen. Und heute Nachmittag und vor allem auch am Nachmittag weiterhin Sonne und Wolken im Mix. Kein Regen in Sicht, also alles super entspannt.
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1: Bei uns immer die wichtigsten Verkehrsmeldungen. Zuerst die gute Nachricht, es läuft und die neuesten Blitzer. Einmal Augsburg auf der Reichenberger Straße, dann Augsburg unterer Graben und Augsburg auf der Amagasaki-Allee. Und wenn ihr noch was entdeckt habt, dann gerne anrufen oder schickt eine WhatsApp vorbei.
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Immer die besten neuen Hits, immer die meiste Musik für eure Mittagspause am Donnerstag. Nur in der Radio Fantasy Siesta, lasst es euch natürlich weiterhin richtig schön schmecken. Gleich ist es wieder soweit, jeden Tag, immer um Viertel vor, der Radio Fantasy Throwback Hit der Stunde. Und vorher für euch noch neue Musik von Chris the Serendi. Kommt richtig gut bei euch an, Good Old Days. Und diesen Hit, den bauen wir jetzt gemeinsam. Als allererstes brauchen wir natürlich mal die Drums. Dann brauchen wir noch den Bass. Hat er noch ein bisschen Gitarre, die fehlt? Und zum Schluss der Gesang. Jetzt in der Radio Fantasy Siesta.

Normalerweise spielen wir die neuen Hits auf Radio Fantasy. Aber jeden Tag, immer um Viertel vor, der Throwback-Hit der Stunde. I have a dream.

Oliver Heldens Lady Hear Me Tonight. Hier ist die Radio Fantasy Siesta. Ich habe immer die meiste Musik für euch in der Playlist für eure Mittagspause am Donnerstag. Lasst es euch natürlich noch richtig schön schmecken. Und jetzt Ray, Where is my husband? Ich bin immer noch auf der Suche. Hoffentlich habt ihr euren Husband schon gefunden. Jetzt Trommelwirbel und let's go!

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27: Genau 13 Uhr haben wir's.
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27: Mittlerweile 18 Grad in Zusmarshausen, 18 auch am Augsburger Rathausplatz. Heute Nachmittag weiterhin Sonne und Wolken, genauso wie morgen am Freitag zum Start ins Wochenende. Sonne, Wolken bei maximal 20 Grad. 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
29: Und das um 13 Uhr, hallo.
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31: Finn Dahm ist in beiden Kadern dabei. Ein hochtalentierter Torwart, den ich auch super gerne einfach mal ein bisschen länger sehen möchte.
29: Ja, Jürgen Klopp, unser neuer Fußballnationaltrainer. Er hat heute in Frankfurt für den Auftakt in der Nations League einen Doppelkader mit 44 Namen vorgestellt. Dass es zwei Kader gibt, liegt auch an der zeitlichen Nähe zur Bundesliga, sagt er. Und der FC Augsburg ist zweimal dabei. Neben Torwart Finn Dahmen wurde Linksverteidiger Hennes Behrens berufen. Heute in einer Woche spielt Deutschland in Amsterdam gegen die Niederlande. Drei Tage später geht es zu Hause in der WWK Arena zu Augsburg gegen Griechenland.
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29: Das war zu erwarten. Der Sommer 2026 ist der heißeste gewesen, den Bayern je erlebt hat. In allen Regierungsbezirken wurden neue Rekorde bei der Anzahl der Hitzetage aufgestellt, teilt das Landesamt für Umwelt in Augsburg mit. Bayernweit ist auch rund ein Drittel weniger Regen gefallen als üblich. Schwaben, Oberbayern und Unterfranken waren besonders von der Trockenheit betroffen. Ein langjähriger Rechtsstreit zwischen den Baumarktketten Obi sowie Hornbach und Globus ist zu Ende und Obis Orange ist nicht schützenswert. Das hat der Bundesgerichtshof entschieden. Der Farbe fehle es an der nötigen Unterscheidungskraft. Obi hatte den Farbton vor vielen Jahren beim Markenamt eintragen lassen. Die anderen klagten dagegen. Und dieser Wurf geht gerade viral. Ein Basketball fliegt am New Yorker Times Square quer über den fließenden Verkehr und landet tatsächlich im Korb. Geworfen hat ihn Tristan Jazz, besser bekannt als T-Jazz, ein Basketball-Creator, der mit spektakulären Trickshots Millionen Menschen erreicht. Hinter dem Wurf steckt aber mehr. Die Aktion macht auf Buckets Over Bullying aufmerksam, eine Non-Profit-Organisation, die gegen Cybermobbing bei Kindern und Jugendlichen kämpft.
0: T-Jazz ist auch ein interessanter, cooler Name, finde ich. T-Jazz,
29: hey. Da könntest du glatt anfangen mit Basketball spielen, ne?
0: Nee.
29: Wenn du hochkommst
0: nein.
29: zum Korb.
0: Ja, da, lustig.
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0: Bei uns immer die wichtigsten Verkehrsmeldungen zuerst. Die gute Nachricht, es läuft und die neuesten Blitze. Einmal Augsburg am Amagasaki-Allee, dann Augsburg-Klinkerberg und in Memmingen auf der Schlachthofstraße. Und wenn ihr noch was entdeckt habt, gerne anrufen oder schickt eine WhatsApp vorbei.
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0: Heute am Donnerstag mit mir Toni und heute Abend in Friedberg. Wenn's ihr Bock habt, ihr könnt's ein Biest sehen und ganz viel Magie erleben, wenn ihr wollt. Heute Abend Friedberg. Wir treffen uns dort. Unser Radio Fantasy WhatsApp um 10 nach 1 nach 3 Hits am Stück. Was geht eigentlich so am Wochenende?
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0: Hey Leute, hier ist Eva. In einem Schloss bei Kerzenschein Disney Love Songs hören. Das klingt doch nach einem guten Feierabendplan für heute. Candlelight Disney Love Songs im Wittelsbacher Schloss in Friedberg. Egal ob Lieder aus Die Schöne und das Biest, König der Löwen oder auch Toy Story, alle werden von einem Streichquartett bei Kerzenschein neu interpretiert. Um 18 Uhr heute Abend geht's los und Karten bekommt ihr noch schnell auf der Website. Und wer dieses Wochenende mehr Action als ein bisschen Kerzenlicht möchte, der kommt zu Hofis Erlebnispark in Dasing. Dort gibt es nicht nur zwei neue Fahrgeschäfte, den Ackerflitzer und den Tuckergucker, sondern auch eine der größten Kürbisausstellungen Bayerns. Geschäftsführer Thomas, was erwartet uns da so?
1: Über 100.000 Kürbisse, die wir im ganzen Park verteilt haben und natürlich unsere Kürbisfiguren, die verschiedene gefährliche Tiere auch zeigen.
0: Alle Events wie immer auf fantasy.de. Schönes Wochenende.
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19: Genau, 13:30 haben wir.
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19: Mittlerweile 18 Grad in Zusmarshausen, 18 auch am Augsburger Rathausplatz. Heute Nachmittag weiterhin Sonne und Wolken, genauso wie morgen am Freitag kein Regen in Sicht bei maximal 20 Grad.
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19: Bei uns immer die wichtigsten Verkehrsmeldungen zuerst. Die gute Nachricht, es läuft und die neuesten Blitzer. Einmal Augsburg-Klinkerberg, dann Augsburg auf der Amagasaki-Allee und dann in Kaufbeuren auf der Neugablonzer Straße. Und wenn ihr noch was entdeckt habt, dann gerne anrufen oder schickt eine WhatsApp vorbei.
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0: immer die besten neuen Hits, immer die meiste Musik für euren Start in den Donnerstagnachmittag. Hier ist die Radio Fantasy Siesta. Und in 30 Sekunden für euch Martin Garrix und Ed Sheeran. Neue Musik kommt richtig gut bei euch an.
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2: Freak mal mit einer freundlichen Frage. Es gibt Menschen, die tragen tatsächlich so eine richtige Hamsterbacke im Gesicht. Was sagst du dazu?
3: Ach du Scheiße, also dazu sage ich nichts mehr.
4: Ich würde mich fragen, ja, haben die nichts anderes zum Anziehen außer so richtiges Fell oder gibt es kein Kunstfell?
2: Okay, aber manche Menschen können dafür auch gar nichts, dass sie Hamsterbacken haben. Das hat man dann einfach.
5: Ich denke mal, dass es teurer ist wie normal ist, dann denkt man sich ja.
2: Das muss man sich natürlich auch anessen, so Hamsterbacken. Damit zurück ins Studio.
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0: Immer die besten neuen Hits, immer die meiste Musik für euren Start in den Donnerstagnachmittag gibt's nur in der Radio Fantasy Siesta. Jetzt habe ich für euch Leonie in der Playlist By Your Side in My Mind. Und Leonie, was ist so typisch bei dir? Wie würdest du dich selbst beschreiben?
1: Typisch Leonie ist auf jeden Fall an Nummer 1 sehr unordentlich. Okay. Das wissen alle. Und auf der anderen Seite aber sehr, sehr zielstrebig. Meine Mama sagt immer, ich weiß gar nicht, wie du das machst. Du hast dich noch nie beschwert in deinem Leben über irgendwas. Ich glaube, das liegt aber daran, weil mir einfach mein Leben und mein Beruf, was ja auch meine Leidenschaft ist, so unheimlich viel Spaß macht.

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22: Genau 14 Uhr haben wir.
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22: 19 Grad mittlerweile in Zusmarshausen, 17 am Augsburger Hauptbahnhof. Heute Nachmittag weiterhin Sonne und Wolken, kein Regen in Sicht. Genauso wie morgen am Freitag super entspannt bei maximal 20 Grad. Und jetzt Radio Fantasy, alles was für euren Start in den Donnerstagnachmittag wichtig ist mit Joa.
24: Um 14 Uhr, hallo.
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24: Ja, das ist historisch für den FC Augsburg. Mit Verteidiger Hennes Behrens und Torhüter Finn Dahmen fahren erstmals 2 FCA-Profis zur deutschen A-Nationalmannschaft. Sie könnten am Sonntag kommender Woche gemeinsam in der Augsburger Arena gegen Griechenland auflaufen. Mit einem Doppelkader geht Bundestrainer Jürgen Klopp in seine ersten 4 Spiele in der Fußball Nations League. Aus Frankfurt am Main, David Riemer.
0: Klopp hat insgesamt 44 Spieler nominiert, darunter 16 WM-Fahrer und 16 Spieler ohne Länderspieleinsatz. Der Bundestrainer will möglichst viele Spieler kennenlernen und er sieht viel Potenzial. Rückkehrer Marc-André Ter Stegen wird gegen die Niederlande als Nummer 1 im Tor stehen. Nach den ersten Spielen soll es einen Wechsel im Kader geben, einige Spieler bleiben aber dabei.
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24: Morgen Nachmittag wird auch in Augsburg der internationale Parking Day begangen. Der Abschnitt der Bahnhofstraße zwischen Schrannen- und Schätzlerstraße wird zwischen 15 und 18 Uhr zur autofreien Zone. ADFC und Fridays for Future bauen Infostände auf und zeigen, wie Städte zugänglicher werden könnten. Der Parking Day soll vor allem die Vision einer grüneren Stadt anfassbar machen. Schlaflosigkeit oder Mobbing. Die EU-Kommission sieht viele negative Einflüsse von Social Media auf Kinder und Jugendliche und will dagegen vorgehen. Eigene Nutzerkonten sollen erst ab 15 erlaubt sein, sogenannte Minikonten ab 13. Bestimmte Spieleplattformen und Anbieter von KI sollen erst nachweisen müssen, dass sie sicher für Kinder sind, bevor diese Zugang bekommen. Und das geht gerade viral, das Kuhroulette im Kreis Esslingen in Baden-Württemberg. Alle 2 Jahre veranstaltet das die Gemeinde Unterensingen. Gesucht wurde wieder der entscheidende Kuhfladen auf dem Fußballplatz, der in 422 Felder aufgeteilt worden war. Auf jedes Feld konnten die Besucher setzen. Mehr als 3000 kamen, die 4 frisch gefütterten Kühe lautstark anfeuerten. Für den Gewinner sprangen immerhin 333,33 Euro Preis. Geld heraus.
22: Ich komme ja aus Esslingen, also aus der Nähe. Ich komme ja aus Baden-Württemberg, deswegen ist die Hut ist mir bekannt.
24: Ja, deswegen bist du so reich. Du hast schon oft gewonnen beim Kuhfladen-Schiss.
22: Ja, früher als Kind, ich war da der Weltmeister.
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22: Bei uns immer die wichtigsten Verkehrsmeldungen zuerst. Die gute Nachricht, es läuft und die neuesten Blitzer. Einmal in Augsburg auf der Römerallee, dann Augsburg auf der Wertachstraße und in Bobingen auf der Bahnhofstraße. Und wenn ihr noch was entdeckt habt, gerne anrufen oder schickt eine WhatsApp vorbei.
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22: Heute am Donnerstag mit mir Toni und nächste Woche Freitag geht ihre große Tournee endlich los. 80 Auftritte, auch noch nächstes Jahr 2027. Sie kommt auch nach München in die Olympiahalle und sie will ja eine neue Ära beginnen. Und da bin ich mal sehr gespannt. Jetzt für euch Olivia Rodrigo mit Drop Dead.
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0: Immer die besten neuen Hits, immer die meiste Musik für euren Start in den Donnerstagnachmittag. Gibt's nur in der Radio Fantasy Siesta. 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
12: Kurz nach halb drei haben wir's.
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12: 19 Grad mittlerweile in Zusmarshausen, 17 am Augsburger Hauptbahnhof. Heute Nachmittag weiterhin Sonne und Wolken, genauso wie morgen am Freitag zum Start ins Wochenende. Kein Regen in Sicht bei maximal 20 Grad.
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12: Bei uns immer die wichtigsten Verkehrsmeldungen. Zuerst die gute Nachricht, es läuft und die neuesten Blitzer einmal in Bobingen auf der Bahnhofstraße beidseitig, dann Augsburg auf der Wertachstraße und Augsburg-Königsbrunn Römerallee. Wenn ihr noch was entdeckt habt, dann gerne anrufen oder schickt eine WhatsApp vorbei.
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Tame Impala mit Dracula. Immer die besten neuen Hits, immer die meiste Musik für euren Start in den Donnerstagnachmittag. Nur in der Radio Fantasy Siesta. Und gleich ist es wieder soweit. Jeden Tag immer um 15:15 unser Radio Fantasy Throwback Hit der Stunde. Und gleich ist es Justin Bieber mit Beauty and the Beat. Ich glaube, wir kennen alle den Text auswendig. Das hat man früher in der Kindheit so häufig gehört. Jetzt für euch Ed Sheeran mit Sapphire und ich wünsche euch natürlich einen schönen Nachmittag. 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

Immer die besten neuen Hits, immer die meiste Musik für euren Start in den Donnerstagnachmittag. Nur in der Radio Fantasy Siesta. Ich habe jetzt für euch Benson Boone in der Playlist. Sorry, I'm here for someone else. Und Benson Boone, der war den gesamten Sommer über richtig beschäftigt. Der war er hat eine richtig krasse Tour auf die Beine gestellt. 34 Auftritte in verschiedenen Arenen in ganz Amerika. Und jetzt im Oktober, um November, geht's weiter Richtung Asien und Australien. Und da hat er auch nochmal einige Konzerte angekündigt. Also der Typ, der ist aktuell richtig am Hasseln.

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18: Es ist 15 Uhr.

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1: Super freundlich am Donnerstagnachmittag im Fantasyland. Sonne ist da bei 19 Grad in Zimmertausen und in Augsburg. So schön geht es weiter. Morgen der Freitag genauso bei 20 Grad und auch das Wochenende super sonnig. 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Jetzt alles, was an diesem Donnerstagnachmittag wichtig ist, mit unserem Super Joa.
2: Vielen Dank. Es ist 3 Uhr. Hallo.
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2: Ja, und die heißt zweimal FC Augsburg. Verteidiger Hennes Behrens und Torwart Finn Dahmen sind dabei. Jürgen Klopp hat seinen ersten Kader als Fußball-Bundestrainer vorgestellt. Und das im XXL-Format. 44 Spieler nominiert er für den Doppelkader für die ersten 4 Spiele.
4: Wir haben nicht geguckt, was wir nicht haben, sondern wir haben geguckt, was haben wir, und haben ganz viele Fußballtalent gefunden und haben dementsprechend Kader zusammengestellt.
2: Der Marc-André Ter Stegen ist vorläufig die Nummer 1. Nach 2 von 4 Nations League Partien wechselt der Kader. Das begründet Klopp mit der zeitlichen Nähe zur Bundesliga und damit, dass er möglichst viele Spieler kennenlernen will.
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2: Die Wohnungsnot in Augsburg lässt die Grünen Richtung Landeshauptstadt schielen. Ihre Idee? Eine Umbauagentur nach Münchner Vorbild. Das Ziel? Leerstehende Bürogebäude in Wohnraum umwandeln. Ihren Angaben zufolge geht es aktuell um rund 75.000 Quadratmeter ungenutzter Fläche in der Stadt. Die Agentur soll Eigentümer ansprechen und Fördermöglichkeiten aufzeigen. Und der geht gerade viral. Das Guinness-Buch der Rekorde hat einen neuen Eintrag namens Hugo. Es geht um den Shire Horse Hengst Hugo. Er ist das aktuell größte lebende Pferd. Mit seinen 1,99 Meter Widerristhöhe kommt er zwar nicht an das größte Pferd jemals heran, aber die Chancen stehen gut, denn Shire Horses können bis zu ihrem 8. Lebensjahr weiter wachsen. Hugo ist jetzt gerade 4 Jahre alt. Und wo lebt er? In Towcester, in der Grafschaft Northamptonshire in England.
1: Diese Widerristhöhe, das ist quasi der Rücken oben, oder? Wird das richtig?
2: Was bei uns der Halswirbel hinten ist, also direkt hinter dem Hals. Kopf, Hals, Widerrist. Da musst du messen.
1: Du kennst dich aus.
2: Ein bisschen. So, heute ist ein wichtiger Tag für Eishockey-Fans. Die DEL startet am Abend in die neue Saison. Es ist die 33. Die Augsburger Panther sind ab morgen dabei. Ihr erstes Spiel führt sie nach Nürnberg. Dabei geht Verteidiger Ryan Button als Kapitän aufs Eis. Er trägt ab sofort das C auf dem Trikot. Jawohl. Die Entscheidung traf das Trainerteam. Assistenzkapitäne sind die Stürmer DJ Bastecker und Tim Wohlgemuth.
1: Wir drücken die Daumen.
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1: Es ist 3 Minuten nach 3. Bei uns sind wir die wichtigsten Verkehrsmeldungen zuerst. Und zwar geht es auf die A8 Richtung München zwischen Dasing und Adelzhausen. Die rechte Spur ist hier gesperrt aufgrund einer Baustelle. Das Ganze ungefähr noch eine halbe Stunde. Ansonsten rollt es. Die neuesten Blitzer. Augsburg-Wertachstraße. Dann in Bobingen Bahnhofstraße hier beidseitig. Danke Alex fürs Melden. Bad Wörishofen, Kirchdorfer Straße, Königsbrunn, Römerallee, in Dillingen am Stadtberg und Kaufbeuren Neugablonzer Straße. Habt ihr noch was gesehen? Staus und Blitzer wie immer melden per WhatsApp oder einfach anrufen. Danke euch und gute Fahrt.
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1: An diesem Donnerstag mit Dani. Schönen Nachmittag. Jeden Tag Alex unnützes Wissen. Er ist so unser Doktor dafür, wenn es darum geht, Tierwissen auch rauszuhauen. Er ist eigentlich quasi so unser Radio Fantasy Dr. Doolittle. Kann man eigentlich auch schon zu ihm sagen. Mit der Frage heute: Warum haben Otter Steine in ihren Achselhöhlen? Ganz, ganz komisch. Die Antwort nach 3 Hits. Hier ist Kygo und Khaled mit Save My Love.
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0: I said it, woo. Könnt ihr immer mitsingen? Just Stay und Turn the Lights Off hier auf Radio Fantasy. Oder wir überlassen es einfach den Profis. Nico Santos, Why Don't You Stay? Für euren Donnerstagnachmittag immer die besten neuen Hits hier auf Radio Fantasy in voller Länge und zwar in weniger als einer Minute. Vorher müssen wir noch einen Dr. Doolittle reinholen.
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2: Warum bewahren Otter Steine in ihren Achselhüllen auf, Dani?
0: Damit sie die Steine ihren Partnern schenken können. Das ist so ein Liebesbeweis, glaube ich, oder?
2: Bullshit.
0: Was?
2: Seeotter haben unter ihren Vorderbeinen wirklich so lose Hauttaschen. Das ist wie eine eingebaute Hosentasche. Dort bewahren sie Lieblingssteine auf, mit denen sie Muscheln und Schnecken knacken. Manche Otter benutzen die auch jahrzehntelang, also dieselben Steine. Ob sie die dann auch ihren Partnern schenken? I don't know. Als Ehering? I don't know.
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1: Wir schaffen, ne?
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Immer die besten neuen Hits für euren Donnerstagnachmittag hier auf Radio Fantasy. Der treibt euch nochmal an, wenn ihr auch so einen Down habt. Serotonin von James Hype. Passt ja auch, der Name, Hype, wenn der gehypt wird, ne? Er ist auch nochmal voll am Ausschöpfen von seinem Sommer. Topic ist nämlich unterwegs in europaweit eigentlich, auf den ganz großen Bühnen, auf Clubs und so weiter, und bringt hier auch nochmal Sommervibes für euch rein mit der Nummer Sordi Papi. Ist übrigens auch voll der Ohrwurm. Immer die besten neuen Hits, Radio Fantasy.

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22: Es ist 3:30.
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1: Ein schöner, freundlicher Donnerstagnachmittag im Fantasyland. Augsburg und Bad Wörishofen messen 19 Grad. Die Sonne ist schön da und das bleibt auch so morgen der Freitag ähnlich und auch das Wochenende super freundlich. Da freut sich der Joa, weil er dann nicht mit Regenjacke und Ponschuh und den Hunden spazier gehen muss, gell?
22: Dass die Jungs keine Regenmäntelchen brauchen.
1: So nämlich. Hier ist Radio Fantasy. Jetzt alles, was an diesem Donnerstagnachmittag wichtig ist, mit Joa.
22: Um 15.30 Uhr. Hallo.
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24: Finn Dahmen ist in beiden Kadern dabei. Ein hochtalentierter Torwart, den ich auch super gerne einfach mal ein bisschen länger sehen möchte.
22: Jürgen Klopp, unser neuer Fußballnationaltrainer. Er hat heute in Frankfurt für den Auftakt in der Nations League einen Doppelkader mit 44 Namen vorgestellt. Dass es zwei Kader gibt, liegt auch an der zeitlichen Nähe zur Bundesliga. Und der FC Augsburg ist zweimal dabei. Neben Torwart Finn Dahmen wurde Linksverteidiger Hennes Behrens berufen. Heute in einer Woche spielt Deutschland in Amsterdam gegen die Niederlande. Drei Tage später geht es zu Hause in der WBK Arena zu Augsburg gegen Griechenland.
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22: Das war zu erwarten. Der Sommer 2026 ist der heißeste gewesen, den Bayern je erlebt hat. In allen Regierungsbezirken wurden neue Rekorde bei der Anzahl der Hitzetage aufgestellt, teilt das Landesamt für Umwelt in Augsburg mit. Bayernweit ist auch rund ein Drittel weniger Regen gefallen als üblich. Schwaben, Oberbayern und Unterfranken waren besonders von der Trockenheit betroffen. Ein langjähriger Rechtsstreit zwischen den Baumarktketten Obi sowie Hornbach und Globus ist zu Ende und Obis Orange ist nicht schützenswert. Das hat der Bundesgerichtshof entschieden. Der Farbe fehle es an der nötigen Unterscheidungskraft. Obi hatte den Farbton vor vielen Jahren beim Markenamt eintragen lassen. Die anderen klagten dagegen. Und dieser Wurf geht gerade viral. Ein Basketball fliegt am New Yorker Times Square quer über den fließenden Verkehr und landet tatsächlich im Korb. Geworfen hat ihn Tristan Jazz, besser bekannt als T-Jazz, ein Basketball-Creator, der mit spektakulären Trickshots Millionen Menschen erreicht.
1: Cool.
22: Hinter dem Wurf steckt aber etwas Ernstes. Die Aktion macht auf Buckets Overballing aufmerksam, eine Non-Profit-Organisation, die gegen Cybermobbing bei Kindern und Jugendlichen kämpft.
1: Sehr cool, das zu kombinieren, Das hast du ganz große Aufmerksamkeit. Wunderbar.
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1: Gleich 3 Minuten nach 3:30 bei uns immer die wichtigsten Verkehrsmeldungen. Zuerst A8 Richtung München zwischen Dasing und Adelzhausen. Hier ist noch die rechte Spur gesperrt aufgrund einer Baustelle, die ist aber gleich schon behoben. Ansonsten rollt es auf den Straßen. Die neuesten Blitzer stehen in Augsburg, Wertachstraße, Bobingen, Bahnhofstraße hier beidseitig, in Bad Wörishofen, Kirchdorfer Straße, außerdem Dillingen am Stadtberg, dann Memmingen, Schlachthofstraße und auch Landsberg, Schwiftinger Straße. Habt ihr noch was gesehen an Staus oder Blitzer? Einfach melden. Danke euch und gute Fahrt.
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23: James Hype. 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

0: Das Leben ist schön im Fantasyland. Love is the only thing. Lost Frequencies hier auf Radio Fantasy. Austin schaut auch gleich vorbei mit Electrified für euren Donnerstagnachmittag. 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

der Mann, der Rekorde gemacht hat dieses Jahr 2026. Harry Styles, American Girls. Der war nämlich 12 Mal im Wembley in London. Absoluter Rekord, denn die waren alle ausverkauft. Der hat ja wahnsinnig viele Konzerte gespielt, auch 30 Mal, die aktuell sogar noch immer noch laufen, im Madison Square Garden in New York. So, und Harry Styles hat angekündigt, nächstes Jahr nach Deutschland zu kommen. 2 Konzerte in Berlin. Und weil die so schnell ausverkauft waren, hat er gesagt, komm, ich mach noch ein drittes hinterher. Und ist jetzt zusätzlich noch am 9. Juli nächstes Jahr ebenfalls in Berlin am Flughafen Tempelhof. Gibt jetzt also noch Tickets und das ist jetzt so die andere Masche. Naja, das dritte Konzert ist halt jetzt noch gar nicht ausverkauft. Also da gibt es noch genug Tickets, wenn ihr ordentliche Moneten noch auf der Seite habt. Martin Garrix jetzt mit Told You So auf Radio Fantasy. Immer die besten neuen Hits.

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23: Es ist 16 Uhr.
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23: So ein richtig schöner Donnerstagnachmittag. Die Sonne ist da, es ist nicht zu warm und es ist auch nicht zu kalt. Bei aktuell 19 Grad in Eindling und in Augsburg. Und so geht's auch weiter. Morgen der Freitag und auch der Samstag. Super sonnig, das Ganze bei 20 Grad. Hier ist Radio Fantasy, jetzt alles, was an diesem Donnerstagnachmittag wichtig ist, mit Joa.
0: Um 4 Uhr, hallo.
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0: Ja, denn das ist historisch für den FC Augsburg. Mit Verteidiger Hennes Behrens und Torhüter Finn Dahmen fahren erstmals zwei FCA-Profis zur deutschen A-Nationalmannschaft. Sie könnten am Sonntag kommender Woche gemeinsam in der Augsburger Arena gegen Griechenland auflaufen. Mit einem Doppelkader geht Bundestrainer Jürgen Klopp in seine ersten 4 Spiele in der Fußball Nations League. Aus Frankfurt am Main, David Riemer.
2: Klopp hat insgesamt 44 Spieler nominiert, darunter 16 WM-Fahrer und 16 Spieler ohne Länderspieleinsatz. Der Bundestrainer will möglichst viele Spieler kennenlernen und er sieht viel Potenzial. Rückkehrer Marc-André Ter Stegen wird gegen die Niederlande als Nummer 1 im Tor stehen. Nach den ersten Spielen soll es einen Wechsel im Kader geben, einige Spieler bleiben aber dabei.
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0: Morgen Nachmittag wird auch in Augsburg der internationale Parking Day begangen. Der Abschnitt der Bahnhofstraße zwischen Schrannen- und Schätzlerstraße wird zwischen 15 und 18 Uhr zur autofreien Zone. ADFC und Fridays for Future bauen Infostände auf und zeigen, wie Städte zugänglicher werden könnten. Der Parking Day soll vor allem die Vision einer grüneren Stadt anfassbar machen. In Frankfurt am Main ist wieder ein Mensch an Malaria gestorben. Ein Bewohner des Stadtteils Schwanheim unweit des Airports. Im Juli waren mehrere Flughafenmitarbeiter an der Tropenkrankheit erkrankt. 2 starben. Das Gesundheitsamt Frankfurt rät zum Mückenschutz. Und das geht gerade viral, das Kuhroulette im Kreis Esslingen in Baden-Württemberg. Alle 2 Jahre veranstaltet das die Gemeinde unter Ensingen. Gesucht wurde wieder der entscheidende Kuhfladen auf dem Fußballplatz, der in 422 Felder unterteilt worden war. Auf jedes Feld konnten die Besucher setzen. Mehr als 3000 kamen, die 4 natürlich frisch gefütterten Kühe lautstark anfeuerten. Für den Gewinner sprangen immerhin 333,33 € Preisgeld heraus.
23: Das ist ja guter Dünger für den Fußballplatz.
0: Das ist ein so schönes Spiel, ich finde das super.
23: Auf die Idee muss auch erstmal kommen.
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23: Um 3:04 bauen sind wir die wichtigsten Verkehrsmeldungen zuerst. B12 Kempten Richtung Buchloe zwischen A7 Kempten und Wilpoltsried hier ein liegen gebliebenes Fahrzeug. Außerdem A96 Richtung München zwischen Bad Wörishofen und Buchloe West. Unfall und Leute auf der Straße. Die linke Spur ist hier blockiert. Es staut sich. Ansonsten rollt's am Donnerstagnachmittag. Die neuesten Blitzer. Augsburg Wertachstraße, Bobingen Bahnhofstraße beidseitig, Königsbrunn Römerallee, in Dillingen am Stadtberg und auch Bad Wörishofen Kirchdorfer Straße. Habt ihr noch was gesehen? Staus und Blitzer wie immer melden per WhatsApp oder Anruf. Danke euch und gute Fahrt.
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23: Am Donnerstag mit Sportmann Dani, hello. Da haben die FCA-Fans ordentlich was zu feiern. Warum? Immer noch ungeschlagen natürlich in der Bundesliga. Dann 2 Spieler sind für den DFB-Kader nominiert. Und heute Abend um 19 Uhr kommt das 3. Trikot raus. Gemunkel, es geht um das Textilviertel, um die Weberei, die Geschichte dahinter in Augsburg. Bin ich gespannt, wie es aussehen wird. Wahrscheinlich auch wieder ein krasser Banger. Bis dahin, wie jeden Tag natürlich immer die besten neuen Hits. Hier ist Temper City mit Self-Aware.
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Schönen Donnerstagnachmittag. Es geht Richtung Feierabend mit Handtricks und Golden. Immer die besten neuen Hits. Da wird auch ganz, ganz viel über Ed Sheeran aktuell gesprochen. So, wahnsinniges Thema. Ich versuche es jetzt mal, damit es jeder versteht, zusammenzufassen. Ed Sheeran ist gerade auf Tour in Nordamerika. Unter anderem hat er Macklemore als Vorband. Macklemore hat er in einer anderen Show gesagt, Free Palestine, also Freiheit für Palästina. Das hat Ed Sheeran bzw. die Veranstalter von Ed Sheeran überhaupt nicht getaugt und Macklemore rausgekickt. So, andere Vor-Acts, wie zum Beispiel Lucas Graham, haben jetzt auch gesagt, hey, wir sind jetzt da raus, wir stehen jetzt zu Macklemore. Ein wahnsinniges Hin und Her. Ed Sheeran hat sich dann noch entschuldigt, gesagt, hey, das ist die Entscheidung der Veranstalter gewesen, ich bin da komplett raus. Jetzt ganz neue Infos, Ed Sheeran möchte 2 Millionen US-Dollar an Palästina spenden. Hat da Politik was mit Musik zu tun? Irgendwie kann man es nicht vermeiden. Wir konzentrieren uns jetzt einfach nur mal auf die Musik, denn darum geht's. Ed Sheeran macht wahnsinnig gute Mucke. Hier ist er mit Azizam für euren Donnerstag. Immer die besten neuen Hits. Radio Fantasy. Ich bin Dani. Servus.

Immer die besten neuen Hits, immer Radio Fantasy für euren Donnerstagfeierabend. Ganz melancholisch, ganz emotional geht es weiter mit Jack Dean und Mercy. Und kurz nach halb vorher schauen wir noch auf die günstigsten Tankstellen im Fantasyland. Das Ganze nach 3 Hits. Hier ist Chris Dizzle Randy mit Good Old Days. Ja, die guten alten Tage, wo die Tankpreise halt noch so weit unten waren. Mein

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1: Zum Beispiel in Friedberg bei der Aral-Tankstelle bekommt er den Liter E10 für 2,18 Euro und Diesel für 2,38 Euro. Oder in Gersthofen beim Edeka der Liter E10 2,17 Euro und Diesel 2,39 Euro.
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6: Es ist kurz nach 16:30.
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6: Super freundlich am Donnerstagnachmittag im Fantasyland. Sonne ist da bei 19 Grad in Ziemetshausen und in Augsburg. So schön geht es weiter. Morgen der Freitag genauso bei 20 Grad und auch das Wochenende super sonnig. 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
9: Um 16.30 Uhr. Hallo.
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9: Die da heißt zweimal FC Augsburg. Verteidiger Hennes Behrens und Torwart Finn Dahmen sind dabei. Jürgen Klopp hat seinen ersten Kader als Fußball-Bundestrainer vorgestellt. Und das im XXL-Format. 44 Spieler nominiert er für den Doppelkader für die ersten vier Spiele.
11: Wir haben nicht geguckt, was wir nicht haben, sondern wir haben geguckt, was haben wir, und haben ganz viele Fußballtalente gefunden und haben dementsprechend Kader zusammengestellt.
9: Marc-André Ter Stegen ist vorläufig die Nummer 1. Nach 2 von 4 Nations League Partien wechselt der Kader. Das begründet Klopp mit der zeitlichen Nähe zur Bundesliga und damit, dass er möglichst viele Spieler kennenlernen will.
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9: Die Wohnungsnot in Augsburg lässt die Grünen Richtung Landeshauptstadt schielen. Ihre Idee? Eine Umbauagentur nach Münchner Vorbild. Das Ziel? Leerstehende Bürogebäude in Wohnraum umwandeln. Ihren Angaben zufolge geht es aktuell um rund 75.000 Quadratmeter ungenutzter Fläche in der Stadt. Die Agentur soll Eigentümer ansprechen und Fördermöglichkeiten aufzeigen. Und der geht gerade viral. Das Guinness-Buch der Rekorde hat einen neuen Eintrag namens Hugo. Es geht um den Shire Horse Hengst. Hugo. Er ist das aktuell größte lebende Pferd. Mit seinen 1,99 Meter Widerristhöhe kommt er zwar nicht an das größte Pferd jemals heran, aber die Chancen stehen noch gut, denn Shire Horses können bis zu ihrem 8. Lebensjahr weiterwachsen. Hugo ist jetzt gerade 4 Jahre alt. Und wo lebt er? In Towcester in der Grafschaft Northamptonshire in England.
6: Na, nicht schlecht.
9: Hört sich doch sehr adelig an.
6: Ja.
9: So, heute ist ein wichtiger Tag für Eishockey-Fans. Die DEL startet am Abend in die neue Saison. Es ist die 33. Die Augsburger Panther sind ab morgen dabei. Ihr erstes Spiel führt sie nach Nürnberg. Dabei geht Verteidiger Ryan Button als Kapitän aufs Eis. Er trägt ab sofort das C auf dem Trikot. Die Entscheidung traf das Trainerteam. Assistenzkapitäne sind die Stürmer DJ Bastecker und Tim Wohlgemuth.
6: Ist das schon fast Weihnachten? Der FCA ist im DFB-Kader. Eishockey geht wieder los. Ach.
9: Ja, du. Und dann kommt die Champions League und alles. Und
6: ja, stimmt. Gell?
9: Was war das im Mai 28? Eventuell.
6: München.
9: Champions League-Finale München.
6: Ja.
9: Wenn da der FC. Naja.
6: Wenn der FCA dabei ist, wenn wir dieses Jahr so gut sind, dann sind wir nächstes Jahr quasi in der Champions League. Man darf ja noch träumen, Freunde.
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6: Um 4 Minuten nach 16:30 bei uns immer die wichtigsten Verkehrsmeldungen zuerst. B12 Kempten Richtung Buchloe zwischen A7 Kempten und Wilpolsried. Vorsicht, hier ein liegen gebliebenes Fahrzeug. Und A96 Richtung München zwischen Bad Wörishofen und Buchloe West. Unfall, linke Spur blockiert und Leute auf der Straße. Ansonsten Rolz, die neuesten Blitzer. Türkheim, Amberger Straße hier beidseitig. Danke Günther fürs Melden. Verbindungsstraße zwischen Bayersried und Balzhausen, hier Höhe Premach. Königsbrunn, Landsberger Straße. Auf der B12 Jengen Richtung Kaufbeuren, Höhe Weinhausen. Und wir haben auch Augsburg-Klinkerberg. Habt ihr was? WhatsApp an uns. Danke euch und gute Fahrt.
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0: Euer Donnerstagfeierabend mit Sportmann Dani und immer den besten neuen Hits. Klar, am Wochenende FCA auswärts am Samstag gegen Werder Bremen um 15:30 Uhr. Und die Eishockey-Saison geht wieder los. Sonntag dann die Augsburger Panther zu Hause gegen die Schwenninger Wild Wings um 16:30 Uhr. Und was geht denn sonst noch so am Wochenende?
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2: Hey Leute, hier ist Eva. In einem Schloss bei Kerzenschein Disney Love Songs hören. Das klingt doch nach einem guten Feierabendplan für heute. Candlelight Disney Love Songs im Wittelsbacher Schloss in Friedberg. Egal ob Lieder aus Die Schöne und das Biest, König der Löwen oder auch Toy Story, alle werden von einem Streichquartett bei Kerzenschein neu interpretiert. Um 18 Uhr heute Abend geht's los und Karten bekommt ihr noch schnell auf der Website. Und wer dieses Wochenende mehr Action als ein bisschen Kerzenlichten möchte, der kommt zu Hofis Erlebnispark in Dasing. Dort gibt es nicht nur zwei neue Fahrgeschäfte, den Ackerflitzer und den Tuckergucker, sondern auch eine der größten Kürbisausstellungen Bayerns. Geschäftsführer Thomas, was erwartet uns da so?
3: Über 100.000 Kürbisse, die wir im ganzen Park verteilt haben und natürlich unsere Kürbisfiguren, die verschiedene gefährliche Tiere auch zeigen.
2: Alle Events wie immer auf fantasy.de. Schönes Wochenende.
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1: Da denkt man, manche Musiker verschwinden einfach so von der Oberfläche. Nee, er hier, der DJ Fritz Kalkbrenner, ist auch den ganzen Sommer immer unterwegs gewesen. Ganz viele Shows, unter anderem in Mailand, Wien. Und jetzt auch für den Oktober steht einiges an. Hier ist er mit Kings and Queens.

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23: Es ist 17 Uhr.
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1: Ja, das ist schön angenehm im Fantasyland bei 19 Grad in Augsburg, gell, Joa?
2: Ja, das ist schön angenehm im Fantasyland.
1: 19 Grad messen wir auch in Türkheim im Unterallgäu. So schön geht es weiter. Die Sonne bleibt da. Morgen der Freitag bei 20 Grad und auch das Wochenende super freundlich mit ganz viel Sonne. 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
2: Um 5 Uhr, hallo.
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4: Finn Dahmen ist in beiden Kadern dabei, ein hochtalentierter Torwart, den ich auch super gerne einfach mal ein bisschen länger sehen möchte.
2: Jürgen Klopp, unser neuer Fußballnationaltrainer. Er hat heute in Frankfurt am Main für den Auftakt in der Nations League einen Doppelkader mit 44 Namen vorgestellt. Dass es zwei Kader gibt, liegt auch an der zeitlichen Nähe zur Bundesliga. Und der FC Augsburg ist zweimal dabei. Mhm. Neben Torwart Finn Dahmen wurde Linksverteidiger Hennes Behrens berufen. Heute in einer Woche spielt Deutschland in Amsterdam gegen die Niederlande. Drei Tage später geht es zu Hause in der WWK-Arena zu Augsburg gegen Griechenland.
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2: Das war zu erwarten. Der Sommer 2026 ist der heißeste gewesen, den Bayern je erlebt hat. In allen Regierungsbezirken wurden neue Rekorde bei der Anzahl der Hitzetage aufgestellt, teilt das Landesamt für Umwelt in Augsburg mit. Bayernweit ist auch rund ein Drittel weniger Regen gefallen als üblich. Schwaben, Oberbayern und Unterfranken waren besonders von der Trockenheit betroffen. Ein langjähriger Rechtsstreit zwischen den Baumarktketten Obi sowie Hornbach und Globus ist zu Ende. Und Obis Orange ist nicht schützenswert. Das hat der Bundesgerichtshof entschieden. Der Farbe fehle es an der nötigen Unterscheidungskraft. Mm. Obi hatte den Farbton vor vielen Jahren beim Markenamt eintragen lassen. Die anderen klagten dagegen. Und dieser Wurf geht gerade viral. Ein Basketball fliegt am New Yorker Times Square quer über den fließenden Verkehr und landet tatsächlich im Korb. Ja. Geworfen hat ihn Tristan Jazz, besser bekannt als T-Jazz, ein Basketball-Creator, der mit spektakulären Trickshots Millionen Menschen erreicht. Mhm. Hinter dem Wurf steckt aber weit mehr. Die Aktion macht auf Buckets Over Bullying aufmerksam, eine Non-Profit-Organisation, die gegen Cybermobbing bei Kindern und Jugendlichen kämpft.
1: Ich habe gesehen, der hat über 2 Millionen Follower. Dann kannst du halt sowas machen, weil du Reichweite hast. Super Aktion.
2: Aber auch nur, wenn du es kannst.
1: Ganz genau. Also er muss auch treffen, natürlich.
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1: 4:05 bei uns sind immer die wichtigsten Verkehrsmeldungen. Zuerst B12 Kempten Richtung Buchloe. Hier immer noch ein liegen gebliebenes Fahrzeug zwischen der A7 Kempten und Wilpoltsried. Gute Neuigkeiten von der A96 Richtung München. Hier ist die Unfallstelle geräumt zwischen Bad Wörishofen und Buchloe West. Ansonsten der übliche Feierabendverkehr an diesem Donnerstagnachmittag. Die neuesten Blitzer. Türkheim-Amberger Straße hier beidseitig. Danke Günther für die Meldung. Königsbrunn-Landsberger Straße. Außerdem B12 Jengen Richtung Kaufbeurenhöhe Weinhausen. Wir haben Meitingen, die Römerstraße. Eine Abstandsmessung auf der B2 Donauwörth Richtung Augsburg, Höhe Stettenhofen und auch Bobingen Bahnhofstraße. Habt ihr was gesehen an Staus oder Blitzer? Her damit. WhatsApp oder Anruf. Danke und gute Fahrt.
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1: Donnerstag ist es, Dani ist hier und er ist auch am Start für euren Feierabend.
5: Freak mal mit einer freundlichen Frage. Es gibt Menschen, die tragen tatsächlich so eine richtige Hamsterbacke im Gesicht. Was sagst du dazu?
6: Hm? Ach du Scheiße, also dazu sage ich nichts mehr.
7: Ich würde mich fragen, ja, haben die nichts anderes zum Anziehen außer so richtiges Fell oder gibt es kein Kunstfell?
1: Okay, aber... Also, nach 3 Hits hoffentlich auch richtige Antworten von euch aus der Community. Hier ist für euch Holly Humberstone, To Love Somebody.
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0: was eine krasse neue Nummer. Ganz frisch Clock Clock Skeletons auf Radio Fantasy. Immer die besten neuen Hits mit dem aktuellsten neuen Blitzer aus dem Fantasyland. Kommt von euch, besser gesagt von meinem Bruder Herz. Vielen Dank dir fürs Melden. Königsbrunn, Bürgermeister Wohlfahrtsstraße. Hier im 20er Bereich mit Laserhöhe dem Café. Allen eine gute Fahrt.
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2: Freak mal mit einer freundlichen Frage. Es gibt Menschen, die tragen tatsächlich so eine richtige Hamsterbacke im Gesicht. Was sagst du dazu?
3: Ach du Scheiße, also dazu sage ich nichts mehr.
4: Ich würde mich fragen, ja, haben die nichts anderes zum Anziehen außer so richtiges Fell oder gibt's kein Kunstfell?
2: Okay, aber manche Menschen können dafür auch gar nichts, dass sie Hamsterbacken haben. Das hat man dann einfach.
5: Ich denke mal, dass es teurer ist wie normal ist, dann denkt man sich ja.
2: Das muss man sich natürlich auch anessen, so Hamsterbacken. Damit zurück ins Studio.
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auch einfach ein krasser Sänger, The Weeknd. Bürgerlich Abel Tesfaye, aber er hat ja gesagt, dieses Jahr, er bleibt bei The Weeknd und vor allem uns auch treu, weil er einfach nicht von der Bühne wegkommt. Hier ist Radio Fantasy. Mit einer neuen Nummer von Fastboy. Heißt Music Sounds, bekommt ihr um kurz nach 5:30. Vorher jetzt noch Another Me Talk To You. Und das hier ist der Mann, der alles weiß, Teddy Swims. So heißt zumindest dann seine neue Nummer. Mr. Know It All. Ich bin Dani, schönen Feierabend euch. 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
23: Es ist 5:30.
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23: So ein richtig schöner Donnerstagnachmittag. Die Sonne ist da, es ist nicht zu warm und es ist auch nicht zu kalt. Bei aktuell 19 Grad in Eindling und in Augsburg. Und so geht's auch weiter. Morgen der Freitag und auch der Samstag. Super sonnig, das Ganze bei 20 Grad. 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
24: Um 17.30 Uhr. Hallo.
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2: Ja, das ist historisch für den FC Augsburg. Mhm. Mit Verteidiger Hennes Behrens und Torhüter Finn Dahmen fahren erstmals zwei FCA-Profis zur deutschen A-Nationalmannschaft. Sie könnten am Sonntag kommender Woche gemeinsam in der Augsburger Arena gegen Griechenland auflaufen. Mit einem Doppelkader geht Bundestrainer Jürgen Klopp in seine ersten vier Spiele in der Fußball Nations League. Aus Frankfurt am Main, David Riemer.
3: Klopp hat insgesamt 44 Spieler nominiert, darunter 16 WM-Fahrer und 16 Spieler ohne Länderspieleinsatz. Der Bundestrainer will möglichst viele Spieler kennenlernen und er sieht viel Potenzial. Rückkehrer Marc-André Ter Stegen wird gegen die Niederlande als Nummer 1 im Tor stehen. Nach den ersten Spielen soll es einen Wechsel im Kader geben, einige Spieler bleiben aber dabei.
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2: Morgen Nachmittag wird auch in Augsburg der internationale Parking Day begangen. Der Abschnitt der Bahnhofstraße zwischen Schrannen- und Schätzlerstraße wird zwischen 15 und 18 Uhr zur autofreien Zone. ADFC und Fridays for Future bauen Infostände auf und zeigen, wie Städte zugänglicher werden könnten. Der Parking Day soll vor allem die Vision einer grüneren Stadt anfassbar machen. In Frankfurt am Main ist wieder ein Mensch an Malaria gestorben. Ein Bewohner des Stadtteils Schwanheim unweit des Airports. Im Juli waren mehrere Flughafenmitarbeiter an der Tropenkrankheit erkrankt. Zwei starben. Das Gesundheitsamt Frankfurt rät zum Mückenschutz. Und das geht gerade viral, das Kuh-Roulette im Kreis Esslingen in Baden-Württemberg. Alle zwei Jahre veranstaltet das die Gemeinde Unterensingen. Gesucht wurde wieder der entscheidende Kuhfladen auf dem Fußballplatz, der in 422 Felder aufgeteilt worden war. Auf jedes Feld konnten die Besucher setzen und mehr als 3000 kamen, die vier natürlich frisch gefütterten Kühe lautstark anfeuerten. Für den Gewinner sprangen dann immerhin 333,33 € Preisgeld heraus.
23: Also auf 422, wahrscheinlich hätte ich einfach auf alles gesetzt, so.
2: Wenn du dir das leisten kannst, wenn jedes Feld 5 Euro kostet.
23: Das nach kostet Spaß. Ja was, natürlich.
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23: 3 Minuten nach 5:30 bei uns immer die wichtigsten Verkehrsmeldungen zuerst. B12 Kempten Richtung Buchloe. Hier immer noch das liegen gebliebene Fahrzeug. Hier zwischen A7 Kempten und Wilpoltsried. Dann die B17 hier Richtung A8 nach der Auffahrt zur Messe. Da haben wir etwas, das staut sich wahrscheinlich. Vielen Dank Armin für deinen Anruf. Die neuesten Blitzer. Oberschöneck, Hauptstraße, Kempten, Eibühlweg. Dann haben wir B2 Augsburg Richtung Donauwörth, Höhe Langweid und auch Königsbrunn. Bürgermeister Wohlfahrtsstraße im 20er Bereich hier mit Laser. Wenn ihr auch was habt, schickt eine WhatsApp oder ruft an. Danke euch, gute Fahrt.
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0: Habt ihr auch so Songs, sobald ihr sie hört, habt ihr direkt eine Verbindung, zum Beispiel zu einem Film oder zu einem Sänger oder zu einem Erlebnis zum Beispiel. Bei mir dieses Jahr Junggesellenabschied gehabt. Ich musste Challenges machen gegen jeden Einzelnen und der dabei war, der hatte dann immer dieses Lied abgespielt. Das ist der Throwback-Hit der Stunde. The Chemical Brothers. Mit Go. Und deswegen denke ich jetzt immer bei diesem Song an meinen JGA. Vielen Dank, Jungs, an alle, die da mit dabei waren. Ey, ihr habt es total gerockt. Diese Nummer also um 15:45 hier auf Radio Fantasy.
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2: Klingt nach Science Fiction, ist aber längst Realität. KI-Agents erledigen Aufgaben für dich. Mail sortieren, Termine planen oder Dateien anlegen. Das Beste, du kannst sie selbst konfigurieren, ganz ohne Programmierwissen. Plattformen wie ChatGPT, Team oder Claude Skills, denen sagst du einfach, was der Agent tun soll und der Rest läuft automatisch. Das spart Zeit und Nerven. Also wenn du willst, dass dir jemand die ganze Routinearbeit abnimmt, bau dir einfach deinen kleinen Helfer mit KI-Agents.
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Donnerstagfeierabend. Radio Fantasy mit Dani, hello. Darauf haben die Hardcore-Fans schon die ganze Zeit gewartet. Miley Cyrus droppt morgen ihr neues Album Bass Persuade. Und nicht nur das, sie hat jetzt auch gesagt, sie will eigentlich nicht mehr Miley Cyrus als Künstlerin heißen, sondern nur noch Miley. Deswegen ist dazu morgen auch die Premiere. 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Und zwar morgen ab 6 Uhr den ganzen Morgen. Hier ist sie für euch mit Flowers. 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
21: Schönen Abend, es ist 18 Uhr.
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21: Und es ist auch ein schöner Abend im Fantasyland. 19 Grad in Augsburg und auch in Türkheim im Allgäu. Das Wochenende, Joa hat mich gerade gefragt, wird auch wieder schön sonnig. Da kannst du schön zu Augsburgs Bellos Bachelor.
22: Ja, deshalb habe ich gefragt. Ne? Mhm. Familienbad am Plärrer wieder. Traditionell der Hundebadetag vom BRK Augsburg West ausgerichtet. Samstag und Sonntag dürfen die Fellnasen ins Wasser. Das ist immer so eine schöne Sache.
21: Sehr gut. Aber du darfst nicht hinterher springen. Das ist natürlich klar, gell? Hm. Die Zeit ist jetzt vorbei. So, hier ist Radio Fantasy. Jetzt alles, was an diesem hübschen frühen Donnerstagabend wichtig ist. Mit Joa.
22: Um 18 Uhr. Hallo.
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24: Finn Dahmen ist in beiden Kadern dabei. Ein hochtalentierter Torwart, den ich auch super gerne einfach mal ein bisschen länger sehen möchte.
22: Jürgen Klopp, unser neuer Fußballnationaltrainer. Er hat heute in Frankfurt am Main für den Auftakt in der Nations League einen Doppelkader mit 44 Namen vorgestellt. Dass es zwei Kader gibt, liegt auch an der zeitlichen Nähe zur Bundesliga. Und der FC Augsburg ist doppelt dabei. Neben Torwart Finn Dahmen wurde Linksverteidiger Hennes Behrens berufen. Heute in einer Woche spielt Deutschland in Amsterdam gegen die Niederlande. Drei Tage später geht es zu Hause in der WWK Arena zu Augsburg gegen Griechenland.
21: Richtig aufregend, das Ganze.
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22: Die Wohnungsnot in Augsburg lässt die Grünen Richtung Landeshauptstadt schielen. Ihre Idee? Eine Umbauagentur nach Münchner Vorbild. Das Ziel? Leerstehende Bürogebäude in Wohnraum umwandeln. Ihren Angaben zufolge geht es aktuell um rund 75.000 Quadratmeter ungenutzter Fläche in der Stadt. Die Agentur soll Eigentümer ansprechen und Fördermöglichkeiten aufzeigen. Und der geht gerade viral. Das Guinness-Buch der Rekorde hat einen neuen Eintrag namens Hugo. Es geht um den Shire Horse Hengst Hugo. Er ist das aktuell größte lebende Pferd. Mit seinen 1,99 Meter Widerristhöhe kommt er zwar nicht an das größte Pferd jemals heran, aber die Chancen stehen gut, denn Shire Horses können bis zu ihrem 8. Lebensjahr weiter wachsen. Hugo ist jetzt gerade 4 Jahre alt. Oh. Und wo lebt er? In Towcester in der Grafschaft Northamptonshire in England.
21: Shire Horse Hengst Hugo. Das ist auch natürlich ein krasses Wort, ne?
22: Das ist irgendwie ganz was adelig. Also ja. Hört sich so adelig an. Mhm. Ne? Mhm. So, und heute ist ein wichtiger Tag für Eishockey-Fans. Die DEL startet jetzt am Abend in die neue Saison. Es ist die 33. Die Augsburger Panther sind ab morgen dabei. Ihr erstes Spiel führt sie nach Nürnberg zum Derby. Dabei geht Verteidiger Ryan Button als Kapitän aufs Eis. Er trägt ab sofort das C auf dem Trikot. Die Entscheidung traf das Trainerteam. Assistenzkapitäne sind die Stürmer DJ Bastecker und Tim Wohlgemuth.
21: Bin ich auch schon gespannt, wie die Saison läuft bei den Panthern.
22: Ab morgen.
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21: 6:03 bei uns immer die wichtigsten Verkehrsmeldungen. Zuerst, es läuft soweit ein bisschen der Feierabendverkehr an diesem Donnerstagabend. Zum Beispiel auf der B17 Richtung Augsburg. Hier staut es sich etwas bei der Auffahrt zur Messe. Ansonsten haben wir noch die neuesten Blitzer. Oberschöneck, Hauptstraße. In Kempten der Eibühlweg. Königsbrunn, Landsberger Straße, Höhe dem Kieswerk hier beidseitig. B2 Augsburg Richtung Donauwörth, Höhe Langwald. Nochmal in Königsbrunn, Laser auf der Bürgermeister-Wohlfahrtsstraße. Hier sind 20 erlaubt. Und auch in Türkheim, Amberger Straße, auch beidseitig. Wenn ihr noch was habt, WhatsApp oder Anruf, danke euch und allen eine gute Fahrt.
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25: Heute am Donnerstagabend mit mir Toni und wir hören wieder eine ganze Stunde lang in neue Musik, die frisch rausgekommen ist. Jetzt erstmal 3 Hits am Stück. Paula Stellar hat was Neues, ich hab The Bowser und One Republic jetzt mit Pay That Toll.

0: beruhig mal mit einer freundlichen Frage. Es gibt Menschen, die tragen tatsächlich so eine richtige Hamsterbacke im Gesicht. Was sagst du dazu?
1: Ach du Scheiße, also dazu sage ich nichts mehr.
2: Ich würde mich fragen, ja, haben die nichts anderes zum Anziehen außer so richtiges Fell oder gibt es kein Kunstfell?
0: Okay, aber manche Menschen können dafür auch gar nichts, dass sie Hamsterbacken haben. Das hat man dann einfach.
3: Aber ich denke mal, dass es teurer ist wie normal ist, dann denkt man sich ja.
0: Das muss man sich natürlich auch anessen, so Hamsterbacken. Damit zurück ins Studio.
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Hier ist Radio Fantasy brandheiß am Donnerstagabend. Eine ganze Stunde lang hören wir gemeinsam in neue Musik rein, die frisch rausgekommen ist. Und vor 7:30 habe ich für euch noch Tame Impala. Gefällt euch richtig gut. Dann The Chainsmokers, finde ich interessant. Und jetzt der britische Rapper H mit RMB, also in Klammer Ring My Bell. Habt einen wunderschönen Abend. 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
14: Momentan melden wir aus Oberstdorf 17 Grad bei leichter Bewölkung, aus Augsburg 19 Grad bei bedecktem Himmel und aus Adelzhausen 19 Grad. Am frühen Abend zeigen sich über Augsburg, Nordschwaben und dem Allgäu Wolten, der Wind ist schwach. Später nimmt die Bewölkung zu.
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13: Jetzt KI. Die neuesten Blitzer auf der Dillinger Straße in Dillingen und auf der B2 bei Langweid. In Königsbrunn auf der Bürgermeister-Wohlfahrtsstraße und der Landsberger Straße sowie auf der Amberger Straße in Türkheim.
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1: Ray Dalton, Go That High.
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Hier ist Radio Fantasy brandheiß am Donnerstagabend. Gemeinsam eine ganze Stunde lang hören wir in neue Musik rein, die frisch rausgekommen ist. Und jetzt habe ich für euch, also ich persönlich mag diesen Hit schon sehr, Moskena mit Worshipping the Sun. Und er hat gesagt, Leute, es ist ein Summerbanger. Mehr ist es nicht. Macht gute Laune, macht richtig viel Spaß beim Zuhören. Und jetzt die letzten Sommertage, die müssen wir noch so richtig genießen. Wird euch bestimmt gefallen.

Hier ist Radio Fantasy brandheiß am Donnerstagabend. Eine ganze Stunde lang hören wir immer in neue Musik rein von 18 bis 19 Uhr. Deswegen, die Stunde ist leider schon fast wieder vorbei. Ich habe jetzt noch zwei Hits am Stück für euch und zwar neue Musik von Topic, Lucky Ones. Der ist wirklich, der ist mega. Der macht richtig das, der hat richtig nice Sound. Davor noch Clooney mit Free Your Mind und ja, ich wünsche euch einen schönen Abend.

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18: Momentan messen wir in Augsburg Bärenkeller 19 Grad, in Bobingen 19 Grad bei stark bewölktem Himmel und in Benningen 18 Grad bei leichter Bewölkung. Zum Start in den Donnerstagabend ist es wechselnd bewölkt, örtlich lockert es in den kommenden Stunden noch auf, bevor die Wolken in der Nacht dichter werden und die Temperaturen auf 7 bis 13 Grad sinken. Morgen bleibt es meist grau, im Tagesverlauf sind aber freundliche Aufhellungen möglich. Am Samstag scheint häufiger die Sonne, zum Sonntag hin setzt sich die Erwärmung mit 22 bis 25 Grad fort. In den alpennahen Lagen bleibt es nachts frischer.
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20: Ich bin Florian Klaus. In Frankfurt ist ein weiterer Mensch an Malaria gestorben. Nach Angaben der Stadt hatte er sich offenbar durch eine Mücke infiziert, die mit einem Flugzeug nach Deutschland gekommen war. Damit gibt es in diesem Jahr 3 Malaria-Tote im Zusammenhang mit dem Frankfurter Flugverkehr. Suita Sovali berichtet.
1: Die Person lebte in Schwanheim, also direkt in der Nähe des Flughafens. Sie war aber vorher weder in einem Malariagebiet, noch hat sie am Flughafen gearbeitet. Das gilt auch für eine weitere Person, die sich infiziert hat. Deshalb geht das Gesundheitsamt davon aus, Mücken kamen mit einem Flugzeug nach Frankfurt und haben die Krankheit übertragen.
20: Lehrkräfte haben nicht automatisch Anspruch auf einen finanziellen Ausgleich, wenn sie Überstunden machen. Das hat das Bundesverwaltungsgericht entschieden. Statt länger zu arbeiten, müssten sie demnach die Überlastung melden und gegebenenfalls Aufgaben zurückstellen. Konkret ging es um einen pensionierten Rektor. Ein anderes Gericht hat ihm wegen seiner Überstunden mehr als 30.000 Euro zugesprochen. Das Urteil wurde jetzt gekippt. Überraschend wird der Posten des bayerischen Justizministers frei. Amtsinhaber Eisenreich hat angekündigt, zum Ende des Monats aufzuhören. Schrittweise möchte er die Politik ganz verlassen und wieder als Rechtsanwalt arbeiten. Ministerpräsident Söder sprach von einer privaten Entscheidung, die er bedauere. Einen Nachfolger im Ministeramt will er auf der Fraktionsklausur in der kommenden Woche benennen. Fußball-Bundestrainer Jürgen Klopp ist heute mit einer langen Liste zur Vorstellung seines ersten Kaders gekommen. Er nimmt gleich zwei Kader mit insgesamt 44 Spielern in die Nations League mit, darunter 16 Debütanten. Nach den ersten zwei Spielen wird für die nächsten beiden Partien einmal durchgewechselt. In einer Woche findet das erste Spiel in den Niederlanden statt.
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18: Die Polizei meldet derzeit keine Verkehrsbehinderung. Die neuesten Blitzer auf der B2 bei Langweid, in der Bürgermeister-Wohlfahrtsstraße und der Landsberger Straße in Königsbrunn, auf der Krumbacher Straße in Schwabmünchen sowie in der Irsinger Straße und der Amberger Straße in Türkheim. Fantasy wünscht euch eine gute Fahrt.
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0: 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Jetzt KI.
2: Derzeit in Augsburg, Hammerschmiede 17 Grad und leicht bewölkt. Neusee ist ebenfalls 17 Grad, dazu Lauben 16 Grad und bedeckt. Am Donnerstagabend ist es zwischen Donau und den Alpen überwiegend bewölkt. Später lockert die Wolkendecke stellenweise auf. Der Wind ist schwach und die Temperaturen sinken auf rund 7 bis 12 Grad. Morgen startet der Tag vielerorts grau, später setzt sich häufiger die Sonne durch. Am Samstag zeigt es sich verbreitet sonnig, am Sonntag freundlich und mit 22 bis 25 Grad deutlich wärmer. In den alpennahen Tälern sind die Nächte kühler als in dichter bebauten Lagen.
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0: 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Jetzt KI.
2: Die neuesten Blitzer. In Neu-Ulm auf der Europastraße sowie in Königsbrunn auf der Bürgermeister-Wohlfahrtsstraße. In Schwabmünchen auf der Krumbacher Straße und in Türkheim auf der Irsinger Straße. Fantasy wünscht euch eine gute Fahrt.
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0: Wissen. Warum bewahren Otter Steine in ihren Achselhüllen auf, Dani?
1: Damit sie die Steine ihren Partnern schenken können. Das ist so ein Liebesbeweis, glaube ich, oder?
0: Bullshit.
1: Was?
0: Seeotter haben unter ihren Vorderbeinen wirklich so lose Hauttaschen. Das ist wie eine eingebaute Hosentasche. Dort bewahren sie Lieblingssteine auf, mit denen sie Muscheln und Schnecken knacken. Manche Otter benutzen die auch jahrzehntelang, also dieselben Steine. Ob sie die dann auch ihren Partnern schenken? I don't know. Als Ehering? I don't know.
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3: Momentan meldet Augsburg Fernsee trockenes Wetter bei 16 Grad. In Langneufnach sind es 15 Grad und in Trunkelsberg ist es bedeckt bei 16 Grad. Der Abend zwischen Donau und den Alpen ist mild, vielerorts aber bewölkt.
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5: Ich bin Florian Klaus. Die Altersregeln für soziale Medien sollen in der EU strenger werden. Kommissionschefin von der Leyen hat ihre Pläne dafür vorgestellt. Wer noch nicht 13 Jahre alt ist, soll gar nicht auf Social-Media-Plattformen aktiv sein können. Unter 15-Jährige sollen nur über Konten Zugang bekommen, die ihre Eltern einrichten. Und um das sicherzustellen, müssten Plattformen in Zukunft eine Alterskontrolle einführen, so der Plan. Und noch eine Meldung aus der EU. Gestern hat Kommissionschefin von der Leyen ja dafür geworben, Kanada zum ersten assoziierten Mitglied der Union zu machen. Heute hat sich auch Kanadas Premier Carney für so eine EU-Sondermitgliedschaft ausgesprochen. Ziel sei es, widerstandsfähiger zu werden, damit niemand die Souveränität und Freiheiten Europas und Kanadas gefährden könne. Ein Mann soll an einem Nebeneingang einer Synagoge in Wuppertal ein Feuer gelegt haben. Das Feuer konnte schnell gelöscht werden, hieß es von der Polizei. Verletzte gab es nicht. Die Polizei hat in der Nähe der Synagoge einen 37-jährigen Verdächtigen mit afghanischer Staatsangehörigkeit festgenommen. Es hieß, er sei polizeibekannt und handelte nach ersten Erkenntnissen allein. 16 Debütanten, insgesamt 44 Spieler und ein Doppelkader. Jürgen Klopp hat seinen ersten Kader als Fußball-Bundestrainer vorgestellt. Mit vielen neuen Namen. Pierre Wegner berichtet.
6: Wegen der Nähe zur Bundesliga und um möglichst viele Spieler kennenzulernen, setzt Klopp für die kommenden vier Nations League-Partien auf zwei Kader. Nach den ersten beiden Spielen wird bis auf Augsburgs Torwart Finn Dahmen komplett gewechselt. Nicht dabei sind unter anderem Leroy Sané, Dennis Undaf und Maximilian Bayer. In einer Woche geht's dann in Amsterdam gegen die Niederlande.
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3: Die neuesten Blitzer in Neu-Ulm auf der Europastraße sowie in Königsbrunn auf der Bürgermeister-Wohlfahrtsstraße, in Schwabmünchen auf der Krumbacher Straße und in Türkheim auf der Irsinger Straße. Fantasy wünscht euch eine gute Fahrt.
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2: Momentan meldet Augsburg per se trockenes Wetter bei 16 Grad. In Langneufnach sind es 15 Grad und in Trunkelsberg ist es bedeckt bei 16 Grad. Der Abend zwischen Donau und den Alpen ist mild, vielerorts aber bewölkt.
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2: Bei uns immer die wichtigsten Verkehrsmeldungen zuerst. A8 München Richtung Stuttgart, auf Höhe Augsburg West, Brückenarbeiten. Der rechte Fahrstreifen ist von 20 Uhr bis 22 Uhr gesperrt. Zwischen Leipheim und Kreuz Ulm-Elchingen besteht Gefahr durch Reifenteile und Personen auf der Fahrbahn, sowie durch einen defekten LKW. Der Standstreifen ist blockiert. Die neuesten Blitzer stehen auf der Heidenheimer Straße in Günzburg, der Europastraße in Neu-Ulm, der Krumbacher Straße in Schwabmünchen sowie der Irsinger Straße in Türkheim. Kommt gut ans Ziel.
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2: Aktuell meldet Fischach 13 Grad und trocken sowie.
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3: Ich bin Florian Klaus. In Frankfurt gibt es inzwischen 3 Malaria-Tote in diesem Jahr. Eine weitere Person ist nach Angaben der Stadt gestorben. Sie hat demnach im Stadtteil Schwanheim gewohnt, der nahe am Flughafen liegt. Das Gesundheitsamt geht davon aus, dass sie und eine weitere Person sich über eine Mücke infiziert hatten, die in einem Flugzeug nach Frankfurt gekommen war. In diesem Sommer waren schon 2 Flughafenmitarbeiter an Malaria gestorben. EU-Kommissionschefin von der Leyen will Kinder stärker vor den Gefahren von sozialen Medien schützen. Dafür hat sie jetzt konkrete Pläne vorgestellt. Dieter Ebeling fasst zusammen.
4: Zugang zu Social-Media-Plattformen erst ab 13 Jahren, aber nur mit einem von den Eltern angelegten Account. Ab 15 Jahre dann eigene Konten nach einer Altersüberprüfung mit beschränkten Funktionen. Künftig sollen die Plattformen zunächst nachweisen müssen, dass sie sicher gestaltet sind. Die Plattformen dürfen nicht süchtig oder abhängig machen.
3: Die Bundesanwaltschaft hat in Brandenburg einen mutmaßlichen Islamisten festnehmen lassen. Er soll einen Anschlag auf eine Kirche in Bremen geplant haben. Dafür habe er sich schon eine Schusswaffe beschafft, hieß es in einer Mitteilung. Den Vorwürfen zufolge konnte er für seine Pläne auch eine noch unbekannte Person gewinnen. Beim Anwerben weiterer möglicher Komplizen sei er gescheitert. Kein guter Start für Fußball-Bundesligist Hoffenheim in der Europa League. Am ersten Spieltag hat die TSG mit 0:2 bei OFE Kreta verloren. Außerdem hat Bundestrainer Jürgen Klopp heute verkündet, wen er zu seinen ersten Spielen in der Nations League mitnimmt. Und es sind gleich 2 Kader mit insgesamt 44 Spielern geworden. Darunter sind 16 Spieler zum ersten Mal mit dabei.
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2: Der neueste Blitzer steht auf der Heidenheimer Straße in Günzburg. Kommt gut an.
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2: Aktuell meldet Fischach 13 Grad und trocken sowie stark bewölkt. Augsburg-Hammerschmiede bedeckt bei 11 Grad und Kirchheim in Schwaben ebenfalls 13 Grad. Am Donnerstagabend ist es zwischen Donau und den Alpen überwiegend bedeckt mit einzelnen Auflockerungen. In der Nacht kühlt es auf 6 bis 12 Grad ab. Morgen zeigt sich der nördliche Teil eher grau, südlich davon häufiger die Sonne. Am Samstag setzt sich verbreitet freundliches Wetter durch. Am Sonntag ist es deutlich wärmer und sonnig mit Höchstwerten zwischen 22 und 25 Grad.
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2: Der neueste Blitzer steht auf der Heidenheimer Straße in Günzburg. Kommt gut an.
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2: Die aktuellen Wetterwerte. Augsburg für ein Aberau bedeckt bei 10 Grad, Kübach 12 Grad und Türkheim 12 Grad. Zum Ausklang des Tages ist der Himmel dicht bewölkt, der Wind kaum spürbar und über Nacht kühlt es auf 7 bis 12 Grad ab. Morgen zeigt sich wechselnde Bewölkung mit freundlicheren Abschnitten. Am Wochenende kommt häufiger die Sonne durch, am Sonntag wird es noch freundlicher und mit 22 bis 25 Grad deutlich wärmer. Besonders in den Tallagen fällt die Nacht frischer aus.
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4: Ich bin Christian Lang. In Frankfurt ist wieder ein Mensch an Malaria gestorben. Es handelt sich um einen Bewohner des Stadtteils Schwanheim ganz in der Nähe des Flughafens. In Schwanheim war noch ein anderer Malaria-Fall gemeldet worden. Im Juli waren einige Flughafenmitarbeiter an der Tropenkrankheit erkrankt. Zwei von ihnen starben. Das Gesundheitsamt Frankfurt rät zum Mückenschutz. Trotz neuer Drohungen von US-Präsident Trump sucht Kanada die Nähe zu Europa. Premierminister Carney zeigt sich offen für eine Art EU-Sondermitgliedschaft und sagt, dass es für die engere Zusammenarbeit in Kanada auch viel Unterstützung gibt. Tina Eck berichtet.
5: Eine große Mehrheit der Kanadier kann sich eine engere Beziehung zu den Europäern gut vorstellen. Und der kanadische Premier Carney möchte aus der klassischen Handels- und Wertepartnerschaft eine strategische Allianz machen, in der Kanada und Europa wirtschaftlich, technologisch und sicherheitspolitisch enger zusammenrücken.
4: Bayerns Justizminister Eisenreich will raus aus der Politik. Er hat angekündigt, sein Ministeramt schon Ende des Monats abzugeben. 2027 will er auch als Münchner CSU-Bezirksvorsitzender und 2028 als Landtagsabgeordneter aufhören. Stattdessen will Eisenreich in Zukunft wieder als Rechtsanwalt arbeiten. Seine Nachfolge im Justizministerium will Ministerpräsident Söder in der nächsten Woche benennen. Fußball-Bundestrainer Jürgen Klopp ist heute mit einer langen Liste zur Vorstellung seines ersten Kaders gekommen. Er nimmt gleich zwei Kader mit insgesamt 44 Spielern in die Nations League mit, darunter 16 Debütanten. In einer Woche findet das erste Spiel in den Niederlanden statt. Schon heute hat Hoffenheim in der Euroleague gespielt und keinen guten Start erwischt. Die TSG hat bei Ofi Kreta mit 0:2 verloren.
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2: Bei uns immer die wichtigsten Verkehrsmeldungen. Zuerst A8 München Richtung Stuttgart. Zwischen Burgau und Günzburg. Vorsicht, ungesicherte Unfallstelle. Bildet eine Gasse für Rettungs- und Einsatzfahrzeuge. Auf der A96 Lindau Richtung Bregenz ist zwischen Sigmarszell und Lindau der Standstreifen durch einen defekten PKW blockiert. Und uns liegt nur ein Blitzer vor, auf der Heidenheimer Straße in Günzburg. Fantasy wünscht euch eine gute Fahrt.
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1: Die aktuellen Wetterwerte. Augsburg, Fürnabarau bedeckt bei 10 Grad, Kübach 12 Grad und Türkheim 12 Grad. Zum Ausgang des Tages ist der Himmel dicht bewölkt, der Wind kaum spürbar und über Nacht kühlt es auf 7 bis 12 Grad ab. Morgen zeigt sich wechselnde Bewölkung mit freundlicheren Abschnitten. Am Wochenende kommt häufiger die Sonne durch, am Sonntag wird es noch freundlicher und mit 22 bis 25 Grad deutlich wärmer. Besonders in den Tallagen fällt die Nacht frischer aus.
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1: Bei uns immer die wichtigsten Verkehrsmeldungen. Zuerst A8 München Richtung Stuttgart. Zwischen Burgau und Günzburg, Vorsicht ungesicherte Unfallstelle, bildet eine Gasse für Rettungs- und Einsatzfahrzeuge. Auf der A96 Lindau Richtung Bregenz ist zwischen Sigmaszell und Lindau der Standstreifen durch einen defekten PKW blockiert. Und uns liegt nur ein Blitzer vor, auf der Heidenheimer Straße in Günzburg. Fantasy wünscht euch eine gute Fahrt.
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1: Im Moment in Augsburg Göggingen bedeckt bei 10 Grad, Kissing 10 Grad und Waltenhofen 11 Grad. Am späten Abend liegt über Augsburg, Nordschwaben und dem Allgäu eine geschlossene Wolkendecke. Der Wind ist kaum spürbar. Auch in der Nacht hält sich das Grau bei 7 bis 11 Grad.
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2: Ich bin Christian Lang. In Frankfurt am Main gibt es einen weiteren Malaria-Toten. Der Mann lebte im Stadtteil Schwanheim in der Nähe des Flughafens. Er soll sich nach Einschätzung des Gesundheitsamts über eine eingeschleppte Mücke aus einem Flugzeug infiziert haben, ohne selbst in einem Malaria-Gebiet gewesen zu sein. Damit sind in diesem Jahr schon 3 Menschen im Zusammenhang mit dem Frankfurter Flugverkehr an Malaria gestorben. Trotz neuer Drohungen von US-Präsident Trump sucht Kanada die Nähe zu Europa. Premierminister Carney zeigt sich offen für eine Art EU-Sondermitgliedschaft. Carney will, dass Kanada und Europa wirtschaftlich und sicherheitspolitisch enger zusammenrücken. Eine große Mehrheit der Kanadier kann sich eine engere Beziehung zu den Europäern gut vorstellen. Der Freistaat braucht einen neuen Justizminister. Georg Eisenreich ist zurückgetreten aus freien Stücken, weil er nochmal was anderes als Politik machen will. Sein Chef Markus Söder bedauert die Entscheidung. Er kündigt an, nächste Woche bei der Klausurtagung in Klosterbanz einen Nachfolger vorzuschlagen. Die Opposition wurde von der Entscheidung überrascht. Toni Schuberl von den Grünen hält Eisenreich zugute, dass er erste wichtige Reformen angestoßen habe. 16 Debütanten, insgesamt 44 Spieler und ein Doppelkader. Jürgen Klopp hat seinen ersten Kader als Fußball-Bundestrainer vorgestellt. Um möglichst viele Spieler persönlich zu sehen, setzt Klopp für die kommenden 4 Nations League-Spiele auf 2 unterschiedliche Kader. Nach den ersten beiden Spielen wird mit Ausnahme von Augsburgs Torwart Finn Dahmen komplett durchgewechselt. In einer Woche müssen die Deutschen in Amsterdam gegen die Niederlande antreten.
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1: Bei uns immer die wichtigsten Verkehrsmeldungen zuerst. Auf der A8 München Richtung Stuttgart zwischen Raststätte Burgauer See Nord und Günzburg 2 Kilometer Stau bis zu 17 Minuten Zeitverlust. Vorsicht zwischen Burgau und Günzburg, ungesicherte Unfallstelle, bildet eine Gasse für Rettungs- und Einsatzfahrzeuge. In beiden Richtungen läuft dort ein Hund auf der Fahrbahn. Auf der A96 Lindau Richtung Bregenz zwischen Sigmarszell und Lindau blockiert ein defekter Personenkraftwagen den Standstreifen. Fantasy wünscht euch eine gute Fahrt.
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1: Im Moment in Augsburg-Göggingen bedeckt bei 10 Grad, Kissing 10 Grad und Waltenhofen 11 Grad. Am späten Abend liegt über Augsburg, Nordschwaben und dem Allgäu eine geschlossene Wolkendecke. Der Wind ist kaum spürbar. Auch in der Nacht hält sich das Grau bei 7 bis 11 Grad.
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1: Bei uns immer die wichtigsten Verkehrsmeldungen. Zuerst auf der A8 München Richtung Stuttgart staut es sich zwischen Raststätte Burgauer See Nord und Günzburg auf 3 Kilometer. Der Zeitverlust beträgt bis zu 1 Stunde und 3 Minuten. Zwischen Burgau und Günzburg besteht Gefahr durch eine ungesicherte Unfallstelle, bildet eine Gasse für Rettungs- und Einsatzfahrzeuge. Auf der A96 Lindau Richtung Bregenz ist zwischen Sigmarszell und Lindau der Standstreifen wegen eines defekten Autos blockiert. Kommt gut ans Ziel.
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1: Ich bin Christian Lang. EU-Kommissionspräsidentin von der Leyen will Kanada zum ersten assoziierten Mitglied der EU machen und die Partnerschaft auf das höchstmögliche Niveau heben. Mit enger Zusammenarbeit bei Technologie, Rüstung, künstliche Intelligenz und Arktispolitik. Kanadas Premierminister Carney begrüßt den Vorstoß. Die Mehrheit der Kanadier unterstütze eine engere Beziehung zur EU, sagte er im Europaparlament. Ziel ist eine strategische Allianz, um wirtschaftliche, technologische und sicherheitspolitische Stärke zu bündeln und gemeinsam krisenfester und weniger erpressbar zu werden. In Frankfurt am Main gibt es einen weiteren Malaria-Toten. Der Mann lebte im Stadtteil Schwanheim in der Nähe des Flughafens. Er soll sich nach Einschätzung des Gesundheitsamts über eine eingeschleppte Mücke aus einem Flugzeug infiziert haben, ohne selbst in einem Malaria-Gebiet gewesen zu sein. Damit sind in diesem Jahr schon 3 Menschen im Zusammenhang mit dem Frankfurter Flugverkehr an Malaria gestorben. Die bekannte 100-Milliliter-Regel für Flüssigkeiten im Handgepäck fällt an ersten bayerischen Flughäfen. In München dürfen Passagiere seit heute Flüssigkeiten mit bis zu 2 Litern im Handgepäck mitnehmen. Shampoo, Sonnencreme oder Getränke müssen also nicht mehr in Miniflaschen umgefüllt werden. Möglich machen das neue Scanner, die das Gepäck dreidimensional durchleuchten und gefährliche Stoffe besser erkennen. Auch Laptops, Tablets und Flüssigkeitsbeutel können in der Tasche bleiben. In Nürnberg ist die Umstellung schon abgeschlossen. Memmingen folgt mit der nächsten Terminalerweiterung. Fußball-Bundestrainer Jürgen Klopp ist mit einer langen Liste zur Vorstellung seines ersten Kaders gekommen. Er nimmt gleich 2 Kader mit insgesamt 44 Spielern in die Nations League mit, darunter 16 Debütanten. Am Donnerstag spielt die deutsche Elf in Amsterdam gegen die Niederlande.
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2: Bei uns immer die wichtigsten Verkehrsmeldungen. Zuerst A8 München Richtung Stuttgart zwischen Burgau und Günzburg. 3 Kilometer Stau, Zeitverlust von bis zu einer Stunde. Und zwischen Raststätte Burgauer See Nord und Günzburg. 3 Kilometer Stau, Zeitverlust von bis zu einer Stunde und 56 Minuten. In Mehring ein Blitzer.
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1: Momentan in Augsburg, Jakobavorstadt, 12 Grad bei bedecktem Himmel, in Adelsried 11 Grad, dazu in Füssen 12 Grad. Der späte Abend zwischen Nordschwaben und dem Allgäu ist bedeckt und nahezu windstill. In der Nacht lockert es kaum auf, die Temperaturen sinken auf 7 bis 11 Grad.
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1: Bei uns immer die wichtigsten Verkehrsmeldungen. Zuerst A8 München Richtung Stuttgart zwischen Burgau und Günzburg. 3 Kilometer Stau, Zeitverlust von bis zu einer Stunde. Und zwischen Raststätte Burgauer See Nord und Günzburg. 3 Kilometer Stau, Zeitverlust von bis zu einer Stunde und 56 Minuten. In Mehring ein Blitzer.
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0: Im Moment in Augsburg Bärenkeller bedeckt bei 11 Grad, Bonnstetten ebenfalls 11 Grad und Wiggensbach 10 Grad. In der Nacht zum Freitag liegt über Augsburg, Nordschwaben und dem Allgäu eine dichte Wolkendecke.
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2: Ich bin Christian Lang. Trotz neuer Drohungen von US-Präsident Trump sucht Kanada die Nähe zu Europa. Premierminister Carney zeigt sich offen für eine Art EU-Sondermitgliedschaft. Carney will, dass Kanada und Europa wirtschaftlich und sicherheitspolitisch enger zusammenrücken. Eine große Mehrheit der Kanadier kann sich eine engere Beziehung zu den Europäern gut vorstellen. Der Freistaat braucht einen neuen Justizminister. Georg Eisenreich ist zurückgetreten aus freien Stücken, weil er nochmal was anderes als Politik machen will. Sein Chef Markus Söder bedauert die Entscheidung. Er kündigt an, nächste Woche bei der Klausurtagung in Klosterbanz einen Nachfolger vorzuschlagen. Die Opposition wurde von der Entscheidung überrascht. Toni Schuberl von den Grünen hält Eisenreich zugute, dass er erste wichtige Reformen angestoßen habe. In Frankfurt am Main gibt es einen weiteren Malaria-Toten. Der Mann lebte im Stadtteil Schwanheim in der Nähe des Flughafens. Er soll sich nach Einschätzung des Gesundheitsamts über eine eingeschleppte Mücke aus einem Flugzeug infiziert haben, ohne selbst in einem Malaria-Gebiet gewesen zu sein. Damit sind in diesem Jahr schon 3 Menschen im Zusammenhang mit dem Frankfurter Flugverkehr an Malaria gestorben. Zum Fußball. Jürgen Klopp hat bei der Bekanntgabe seines ersten Kaders der deutschen Fußballnationalmannschaft ein Plädoyer für Offenheit und richtig verstandenen Nationalstolz gehalten.
3: Vor kurzem erst sind Dinge passiert. Es hat eine Wahl stattgefunden, die manchen Leuten wahrscheinlich, die es okay fanden, viele andere haben gedacht, du lieber Himmel, was passiert denn da? Ich kann aber aus meiner Sportlerperspektive kann ich sagen, ich würde mir oder uns gerne die Fahne zurückholen, wenn ich ganz ehrlich bin. Ich möchte, dass wenn man sie schwingt, dass niemand denkt, was ist mit dir nicht in Ordnung?
2: Klopp nimmt gleich 2 Kader mit insgesamt 44 Spielern in die Nations League mit, darunter 16 Debütanten. Am Donnerstag spielt die deutsche Elf in Amsterdam gegen die Niederlande.
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0: Bei uns immer die wichtigsten Verkehrsmeldungen zuerst. Vorsicht auf der A8 München Richtung Stuttgart zwischen Burgau und Günzburg. Ein defekter PKW blockiert den Standstreifen. Wegen Bergungsarbeiten ist die Fahrbahn gesperrt. Nach einem Unfall staut es sich auf 3 Kilometer mit bis zu 1 Stunde Zeitverlust. In Mersching auf der Staatsstraße 2380 wird geblitzt. Gute Fahrt.
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1: Im Moment in Augsburg-Bergheim bedeckt bei 10 Grad, Velden ebenfalls 10 Grad und Mendelheim 11 Grad. Über Augsburg, Nordschwaben und dem Allgäu liegt in der Nacht eine dichte Wolkendecke. Bis zum frühen Morgen ist es bedeckt. Bei kaum spürbarem Wind liegen die Temperaturen zwischen 8 und 13 Grad. Danach lockert es zunehmend auf und im Tagesverlauf setzt sich immer öfter die Sonne durch. Morgen ist es freundlich und meist sonnig. Am Sonntag ist es ebenfalls freundlich mit Höchstwerten zwischen 21 und 25 Grad. Zum Wochenstart ziehen wieder mehr Wolken auf. Dabei kühlt es in den alpennahen Lagen stärker ab als in den windoffeneren Teilen der Region.
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1: Bei uns immer die wichtigsten Verkehrsmeldungen zuerst. Vorsicht auf der A8 München Richtung Stuttgart zwischen Burgau und Günzburg. Ein defekter PKW blockiert den Standstreifen. Wegen Bergungsarbeiten ist die Fahrbahn gesperrt. Nach einem Unfall staut es sich auf 3 Kilometer mit bis zu einer Stunde Zeitverlust. In Mersching auf der Staatsstraße 2380 wird geblitzt. Gute Fahrt.
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